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1: Ich bin Moritz Einzel. FIFA-Präsident Infantino will seine Investorenpläne für die Fußball-Weltmeisterschaften nicht weiter verfolgen. Das hat der Weltverband in einer nächtlichen Pressemitteilung bekannt gegeben. Zuvor hatten sich mehrere Verbände gegen die Idee gestellt. Die Europäische Fußballunion UEFA drohte sogar mit einem WM-Boykott. Das Gebiet rund um die Stadt Neapel in Süditalien ist von einem starken Erdbeben erschüttert worden. Die Behörden gaben die Stärke mit 4,7 an. Laut italienischen Medien war es damit das stärkste Beben in der Region seit rund 40 Jahren. Viele Menschen hätten am Abend verängstigt ihre Häuser verlassen und seien auf die Straße gelaufen. Bei der Feuerwehr gingen Meldungen über Stromausfälle ein, Aufzüge blieben stecken. Zehntausende Migranten sind in kürzester Zeit schwimmend von Marokko in die spanische Exklave Ceuta gelangt. Der EVP-Fraktionschef im EU-Parlament, der CSU-Politiker Weber, hat im ZDF die spanische Regierung kritisiert.
2: Das Schwierigere war jetzt dieses Massenphänomen, 50.000 innerhalb von einem Tag. Das ist das, was jetzt die Schockwelle durch Europa geführt hat. Und das darf Europa nicht passieren. Und ich habe auch kein Verständnis dafür, dass die spanische Regierung die europäische Hilfe nicht angenommen hat. Wir haben ja dafür Frontex. Dafür haben wir Zehntausende von Frontex-Beamten ja im Dienst. Die werden von der EU bezahlt, genau um solche Fälle gemeinsam zu tragen, um gemeinsam aktiv zu sein.
1: Mittlerweile hat sich die Lage in Ceuta aber entspannt. Die Regierung in Madrid sagt, nahezu alle seien freiwillig nach Marokko zurückgekehrt. Allerdings sind auch mindestens 57 Menschen ums Leben gekommen. Der Sozialverband VdK hat Nachbesserungen bei den Rentenplänen der schwarz-roten Koalition gefordert. Die Pläne, die abschlagsfreie Rente nach 45 Beitragsjahren abzuschaffen, stießen Menschen vor den Kopf, die lange gearbeitet und eingezahlt hätten, sagte VdK-Präsidentin Bentele der Rheinischen Post. Sie stellt sich damit an die Seite der Ostministerpräsidenten.
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1: Ich bin Moritz Einzel. Der Fußball-Weltverband FIFA gibt seine umstrittenen Investorenpläne auf. Der Vorschlag werde nicht weiter verfolgt, erklärte FIFA-Chef Gianni Infantino in einer in der Nacht veröffentlichten Stellungnahme. Uli Reitinger berichtet.
2: Infantino begräbt sein Projekt in einer kurzen Mitteilung, verschickt per Mail um 2:30 in der Nacht. Das Projekt sollte unsere FIFA-Mitgliedsverbände und unseren Sport weltweit stärken, schreibt der FIFA-Boss. Aber man habe allen aufmerksam zugehört und dabei sei klar geworden, dass das Projekt Spaltungen geschaffen habe. Asien und Mittel- und Nordamerika hatten sich klar gegen die Pläne ausgesprochen. Europa drohte sogar mit WM-Boykott. Infantino hat dann doch begriffen, sein Projekt ist tot.
1: Sein Rückzieher hatte Kanzler Merz in heftige Turbulenzen gestürzt. Jetzt hat sich der CDU-Abgeordnete Fritz Günzler selbst geäußert, der eigentlich hätte Verkehrsminister werden sollen. Er lobte Merz, der CDU-Chef sei nicht wütend geworden und habe sehr fair und menschlich auf seine Absage reagiert, sagte Günzler dem Redaktionsnetzwerk Deutschland. Merz wollte Günzler zum Verkehrsminister machen, der sagte erst zu, fühlte sich dann aber doch nicht bereit für das Amt, das nun Steffen Bilger innehat. Der Andrang zehntausender Menschen auf die Nordafrika-Exklave Ceuta hat Spanien in eine Krise gestürzt. Ministerpräsident Sanchez sprach vor Ort von einem Angriff und von Verletzung der territorialen Integrität. Mittlerweile seien aber fast alle Migranten freiwillig nach Marokko zurückgekehrt, hieß es aus Madrid. Italienische Medien sprechen vom heftigsten Erdbeben in der Region seit rund 40 Jahren. Bei Neapel hat es am Abend ein Beben der Stärke 4,7 gegeben. Menschen rannten danach verängstigt auf die Straßen. Vereinzelt wurden unter anderem Stromausfälle gemeldet.
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1: Ich bin Moritz Einzel. Nach heftiger Kritik zieht die FIFA ihre Pläne zum Teilverkauf von WM-Anteilen an Investoren zurück. Das hat der Präsident des Fußballweltverbandes Infantino in der Nacht bekannt gegeben. Der Vorschlag habe für Spaltung gesorgt und werde daher nicht weiterverfolgt. Infantino war zuvor von mehreren Kontinentalverbänden und hochrangigen FIFA-Mitarbeitern kritisiert worden. Die europäische UEFA drohte gar mit einem Boykott von WM-Turnieren. Bundesinnenminister Dobrindt will die Binnengrenzkontrollen über September hinaus fortsetzen. Das hat er vor dem Hintergrund der Flüchtlingslage in der spanischen Exklave Ceuta angekündigt. Dobrindts CSU-Parteikollege Weber, der Chef der europäischen Konservativen, sagte im ZDF, er wünsche sich, dass wir vollständig zum Schengen-Raum zurückkehren. Aber
2: die Voraussetzung dafür ist, dass das Migrationsrecht jetzt an der Außengrenze funktionieren muss. Und da waren leider die letzten 48 Stunden keine guten Stunden für die Funktionsfähigkeit dieser Außengrenze. Deshalb, die spanische linke Regierung muss jetzt handeln, muss dafür sorgen, dass das nicht wieder passiert. Und wir brauchen ein gestärktes Frontex, das für uns alle unsere gemeinsame Außengrenze zukünftig sichert.
1: Die Lage in Ceuta hat sich unterdessen entspannt. Die meisten der mehr als 50.000 Migranten, die überwiegend schwimmend dorthin gelangt waren, seien nach Marokko zurückgekehrt, hieß es von der Regierung in Madrid. Russland hat die ukrainische Hauptstadt Kiew erneut mit Raketen angegriffen. Dabei wurden mindestens 4 Menschen getötet und 15 weitere verletzt, teilte Bürgermeister Klitschko mit. Er rief die Menschen in Kiew dazu auf, in Schutzräumen zu bleiben. Nach der Kritik mehrerer Ministerpräsidenten an den Rentenplänen der Koalition hat auch der Sozialverband VdK Nachbesserungen gefordert. VdK-Präsidentin Bentele sagte der Rheinischen Post, die Abschaffung der abschlagsfreien Rente nach 45 Beitragsjahren stoße diejenigen vor den Kopf, die lange gearbeitet und lange eingezahlt hätten. Bei vielen sei da der Akku einfach leer, so Bentele.
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1: Und nun die Wassertemperaturen für die Urlaubsregionen. Nordsee 23 Grad, Adria 27 Grad, Garten der Familie Meier 28 Grad.
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1: Ich bin Moritz Einzel. Guten Morgen. Der Fußball-Weltverband FIFA gibt seine umstrittenen Investorenpläne auf. Der Vorschlag werde nicht weiter verfolgt, erklärte FIFA-Chef Gianni Infantino in einer in der Nacht veröffentlichten Stellungnahme. Uli Reitinger berichtet.
2: Infantino begräbt sein Projekt in einer kurzen Mitteilung, verschickt per Mail um 2:30 in der Nacht. Das Projekt sollte unsere FIFA-Mitgliedsverbände und unseren Sport weltweit stärken, schreibt der FIFA-Boss. Aber man habe allen aufmerksam zugehört und dabei sei klar geworden, dass das Projekt Spaltungen geschaffen habe. Asien und Mittel- und Nordamerika hatten sich klar gegen die Pläne ausgesprochen. Europa drohte sogar mit WM-Boykott. Infantino hat dann doch begriffen, sein Projekt ist tot.
1: Der Andrang von Migranten auf die spanische Nordafrika-Exklave Ceuta hat nachgelassen. Die Folgen der Krise in Europa sind längst nicht vorbei. Heute wollen Experten der EU-Mitgliedstaaten in einer Krisensitzung beraten, hieß es von der irischen Ratspräsidentschaft. Zwischenzeitlich waren mindestens 50.000 Menschen illegal von Marokko nach Ceuta gekommen. Italienische Medien sprechen vom heftigsten Erdbeben in der Region seit rund 40 Jahren. Bei Neapel hat es am Abend ein Beben der Stärke 4,7 gegeben. Menschen rannten danach verängstigt auf die Straßen. Vereinzelt wurden unter anderem Stromausfälle gemeldet. Sein Rückzieher

0: hatte Kanzler Merz in heftige Turbulenzen gestürzt. Jetzt hat sich der CDU-Abgeordnete Fritz Günzler selbst geäußert, der eigentlich hätte Verkehrsminister werden sollen. Er lobte Merz, der CDU-Chef sei nicht wütend geworden und habe sehr fair und menschlich auf seine Absage reagiert, sagte Günzler dem Redaktionsnetzwerk Deutschland. Merz wollte Günzler zum Verkehrsminister machen. Der sagte erst zu, fühlte sich dann aber doch nicht bereit für das Amt, das nun Steffen Bilger innehat.
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1: Ich bin Justin Hamm, guten Morgen. Nach massivem Widerstand gibt die FIFA ihre Investorenpläne auf. Eine entsprechende Pressemitteilung hat der Fußballweltverband in der Nacht verschickt. Moritz Anzel berichtet.
2: Die heftigen Reaktionen hatten schnell deutlich gemacht, die Idee von FIFA-Chef Gianni Infantino, Vermarktungsanteile der Weltmeisterschaften an private Investoren zu verkaufen, hat keine Zukunft. Jetzt hat Infantino das Projekt abgeräumt, es habe zu Spaltungen geführt, die nicht mehr im Interesse des ursprünglich angestrebten Ziels lägen. Die Europäische Fußballunion UEFA hatte gar mit einem Boykott von WM-Turnieren gedroht.
1: Die Flüchtlingslage in der spanischen Nordafrika-Enklave Ceuta hat sich entspannt. Von der Regierung in Madrid hieß es, nahezu alle der etwa 50.000 Migranten seien freiwillig nach Marokko zurückgekehrt. Die Integrität des Schengen-Raums sei gewährleistet. Die Menschen waren in Scharen nach Ceuta geschwommen. Mindestens 57 Migranten kamen dabei ums Leben. In Österreich wird der Fernpass heute erneut vorübergehend dicht sein und das ausgerechnet zum Ferienbeginn in Bayern und Baden-Württemberg. Zwischen 9.45 Uhr und 12 Uhr gibt es eine Demonstration gegen die Verkehrsflut. Die Behörden befürchten lange Staus und raten dringend, die Region weiträumig zu umfahren. Ende Mai war der Brenner wegen einer ähnlichen Demo schon gesperrt. Nach der Kritik mehrerer Ministerpräsidenten an den Rentenplänen der Koalition fordert auch der Sozialverband VdK Nachbesserungen. VdK-Präsidentin Bentele sagte der Rheinischen Post, die Abschaffung der abschlagsfreien Rente nach 45 Beitragsjahren stoße diejenigen vor den Kopf, die lange gearbeitet und lange eingezahlt hätten. Bei vielen sei da der Akku einfach leer, so Bentele.
3: Soweit eure News. 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
3: Aktuell haben wir so um die 22, 23 Grad einfach schon bei uns in der Region. Ansonsten können auch noch ein paar letzte Schauer und schwache Gewitter unterwegs sein. Aber im Laufe des Tages setzt sich strahlender Sonnenschein durch und die Temperaturen steigen dann auf 27 bis 30 Grad.
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3: Hallo zu euch in die Autos. Achtung auf der A3 Frankfurt Richtung Würzburg. Am Dreieck Würzburg-West, da haben wir stockenden Verkehr. Da müsst ihr auf jeden Fall mit Verzögerungen rechnen. Passt bitte aufs Stauende auf. Da steht nämlich ein defektes Auto auf der Fahrbahn. Ansonsten, wo auch immer ihr seid, eine gute Fahrt euch.

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2: Und wir starten gemeinsam ins Wochenende. Wir starten gemeinsam in den August rein. Und wir starten auch gemeinsam in die Ferien. Jetzt mit Harry Styles und American Girls. Ich wünsche euch einen schönen Samstagmorgen.

Nico Santos, Why Don't You Stay hier am Samstagmorgen. Ja, und warum bleiben wir nicht? Weil wir in den Urlaub fahren wollen, ist ja klar. Die Ferien sind gestartet. Heute, beziehungsweise gestern war der letzte Schultag. Heute geht's endlich los und für ganz viele Familien geht's halt eben deswegen auch schon in den Urlaub. Und ich kann mir vorstellen, für viele heißt das auch früher aufstehen als sonst, ne? Also die leeren Straßen nutzen oder halt eben auch früh morgens dann in den Urlaub fliegen. Ich habe mal geguckt, heute früh zwischen 5.30 Uhr und 6 Uhr gab es gleich schon 3 Flieger Richtung Palma de Mallorca vom Frankfurter Flughafen aus. Einer ging nach Kos. Übrigens mein Flughafentipp für euch, falls ihr von diesem neuen Terminal 3 in Frankfurt fliegt, das ist ja jetzt seit Ende April offen und alles super modern und so, dann braucht ihr eure Wasserflaschen vor der Security nicht mehr ausleeren. Die könnt ihr tatsächlich einfach mitnehmen, weil es da jetzt so ein neues Scannersystem gibt. Also kein teures Flaschenwasser mehr irgendwie danach noch am Kiosk kaufen. Ihr könnt, wie gesagt, alles einfach mitnehmen. Also für alle, die dieses Wochenende in den Urlaub fliegen, ich wünsche euch einen guten Flug und für die, die das Auto nehmen, euch natürlich eine gute Fahrt, auch wenn ihr vielleicht...

über den Fernpass müsst. Der ist ja heute bis 12 Uhr gesperrt wegen einer Demonstration. Also da braucht ihr vielleicht ein bisschen mehr Geduld. Da wird es nochmal viel Verkehr geben. Und für alle, die hier bleiben, wir machen es uns natürlich auch schön. Es ist auch wirklich wieder viel los dieses Wochenende. Grüße gehen raus an alle, die schon auf dem Weg in Richtung Würzburger Mainwiesen sind. Da startet seit 6 Uhr nämlich heute schon der Aufbau für den großen Flohmarkt wieder. Heute ist schon Tag 2. Gestern sind schon die ersten Schnäppchen gemacht worden. Schaut gerne mal in unserer Instagram-Story vorbei. Wir waren gestern schon mal da und haben auch ein paar coole Sachen gefunden. Diddle-Merch zum Beispiel, Pokémon-Karten, einen Airfryer, Hausschuhe, die aussehen wie ein Burger. Also vielleicht ist da auch ein cooles Piece für euch mit dabei. Und für alle in der Region Main-Rhön, ihr müsst heute auch nicht leer ausgehen. In Bad Kissingen ist heute auch Stadtflohmarkt von 10 bis 16 Uhr. Tatsächlich zum allerersten Mal. Gab schon viele Kinderflohmärkte und jetzt haben sich die Veranstalter gedacht, wir machen das auch mal für Erwachsene.

0: Das ist Hey There Delilah für euren Samstag früh. Ich wünsche euch einen guten Morgen.
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0: Wake me up before you go go. Obwohl um die Uhrzeit würden die meisten wahrscheinlich sagen, lass mich bitte schlafen und weck mich nicht auf. Wir starten auf jeden Fall top informiert in den Samstagmorgen. FIFA-Chef Infantino hat seine Investorenpläne wieder über Bord geworfen. Da gab es ja Stress, weil er WM-Anteile an Investoren verkaufen wollte. Die UEFA, also das, was die FIFA ist, nur eben auf europäischer Ebene, hat dann damit gedroht, die nächste WM zu boykottieren. Und das war der FIFA wahrscheinlich zu heikel. Ja, in unserer Region geht es dafür weiter mit den Plänen. Der nächste Schritt für die neue Multifunktionsarena in Würzburg ist nämlich gemacht. Der Stadtrat hat den Grundstückskauf beschlossen. 85 Millionen Euro soll das Projekt insgesamt kosten. Dafür wird auch seit vielen Jahren mal wieder die Gewerbesteuer angehoben.
1: Also ich glaube tatsächlich, dass es ein ganz, ganz großer Schritt für Würzburg ist, dass es schon einzuordnen ist mit den ganz großen Entscheidungen in den letzten Jahrzehnten in Würzburg. Mit dieser großen Unterstützung aus dem Stadtrat, jetzt wirklich auch die Multifunktionsarena endlich wirklich auf den Weg zu bringen. Ich habe es immer wieder als den Point of No Return bezeichnet, Grundstücksankauf, eine seriöse Finanzierung dahinter und eben nochmal diesen Grundsatzbeschluss bestätigt, auch vom neuen Stadtrat, haben wir einen großen Schritt gemacht, weil diese Arena wird Würzburg nochmal auf ein ganz anderes Level heben.
0: Danke an Oberbürgermeister Martin Heilig. 400.000 Besucher sollen nach Würzburg kommen im Jahr. 110 Veranstaltungen könnte es geben. Also definitiv nicht nur für Würzburg interessant, sondern auch wirklich für die ganze Region. Denn wenn da das ein oder andere große Konzert dann auch stattfindet, dann müssen wir dafür nicht mehr nach Frankfurt, Nürnberg oder auch nach Stuttgart fahren.

0: Der Song gibt einfach Roadtrip-Feeling. Das ist The Bowser mit Magnetic hier bei Radio Gong. Ja, und das war schon ganz schön heiß gestern, oder? Also als ich Feierabend gemacht habe, hat sich's angefühlt, als würde mich so ein Föhn die ganze Zeit anpusten. Das war auf jeden Fall kein normaler Wind. Heute Nacht gab's jetzt immerhin ein bisschen Abkühlung mit ein paar Schauern und Gewittern. Kai Zorn, wie wird denn jetzt das Wetter in der ersten Sommerferienwoche eigentlich?
1: Aller Voraussicht nach wölbt sich noch einmal große, teils extreme Hitze zu Wochenbeginn auf den Freistaat aus mit Temperaturen jenseits der 35-Grad-Marke. Im weiteren Verlauf der kommenden Woche kühlt sich die Luft ein bisschen auf normal hochsommerliche Werte ab, mit einer Mischung aus Sonnenschein, Wolken und immer mal wieder gelegentlichen Schauern und Gewittern.
0: Also immerhin, im Großen und Ganzen geht das Freibadwetter erstmal weiter. Und für die Kids in den Sommerferien ist es natürlich mega. Denn für alle, die nicht wegfahren, auch die können dann in den Ferien was Schönes unternehmen.

0: Das ist Mr. C für euch mit Sometimes I Love You. Heute ist ja wieder großer Tag der Erledigungen. Und wenn ihr beim Edeka in Volkach vorbeischaut, dann könnt ihr da was ganz Besonderes kaufen, nämlich Lebkuchen.
1: Wir haben in unserem Edeka-Markt in Volkach normale Lebkuchen, Elisen-Lebkuchen, Pfeffernüsse, Mini-Elisen-Lebkuchen, Lebkuchenherzen, Sterne und Brezeln.
0: Danke an Katharina Pfriem. Seit diesem Wochenende gibt es tatsächlich den Lebkuchen im Edeka Kolb. Die sind traditionell die ersten im Weihnachtsgame. Also, wer braucht schon Eis im Freibad, oder? Wenn ihr auch einen Lebkuchen haben könnt. Und wer weiß, vielleicht macht Weihnachtsgebäck immerhin die gefühlte Temperatur ja dann doch ein bisschen kühler.

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1: Ich bin Justin Hamm. Guten Morgen. Es ist ein großer Sieg für alle Fußballfans. Die FIFA gibt ihre Investorenpläne für die WM auf. In einer Stellungnahme von Präsident Infantino heißt es, das Projekt habe zu Spaltungen geführt und werde nicht weiterverfolgt. Der Plan war, Teile der WM an private Investoren zu verkaufen. Vor allem der Europäische Verband UEFA hatte sich quergestellt und mit einem WM-Boykott gedroht. Infantino steht stark unter Druck. Unter anderem der britische Premier Burnham forderte seinen Rücktritt. Nur rund 59% der Fernzüge der Deutschen Bahn waren im ersten Halbjahr pünktlich unterwegs. Damit wurde das Ziel erneut verfehlt. Bahnchefin Paller sagte der Welt am Sonntag trotzdem, die Bahn werde oft schlechter gemacht, als sie tatsächlich sei. Zoe Tassovali berichtet.
2: Paller sieht die Schuld dafür auch bei früheren Führungskräften. Es habe an einer echten Leistungskultur gefehlt, sagt sie. Das will sie jetzt ändern. Verantwortung soll wieder klar verteilt werden, Entscheidungen schneller fallen und die Bahn insgesamt zuverlässiger werden. Trotz der vielen Probleme gibt Paller dem Konzern noch die Schulnote 3.
1: Seit Mitternacht gilt der Rechtsanspruch auf Ganztagsbetreuung für Erstklässler. Das Institut der deutschen Wirtschaft sieht in einigen westdeutschen Bundesländern noch größere Lücken im System. Betreuungsplätze werde es voraussichtlich trotzdem für fast alle Kinder geben, notfalls mit größeren Gruppen oder anderen Übergangslösungen. ING-Deutschland-Chef Steu fordert eine nationale Finanzbildungsstrategie für mehr private Altersvorsorge. Die geplante Frühstartrente dürfe nicht der letzte Schritt sein. Ab 2027 soll jeder Minderjährige monatlich 10 Euro vom Staat in ein Altersvorsorgedepot bekommen. Anbieter wie die ING warten aber noch auf genaue politische Vorgaben.
3: Soweit eure News. 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
3: So um die 22 bis 23 Grad aktuell bei uns in der Region. 27 bis 30 sind heute noch drin. Davor kann es aber auch noch mal den ein oder anderen Schauer oder das ein oder andere Gewitter geben. Ansonsten setzt sich dann im Laufe des Tages die Sonne durch. Und von morgen bis mindestens Mittwoch haben wir dann auch meistens sonniges und heißes Hochsommerwetter.
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3: Hallo zu euch in die Autos. Wir haben die A3 Frankfurt in Richtung Würzburg in Höhe des Dreiecks Würzburg-West. Achtung, da ist der linke Fahrstreifen durch ein defektes Auto blockiert. Bitte hier vorsichtig fahren, es staut sich ungefähr auf einen Kilometer. Ansonsten, wo auch immer ihr seid, eine gute Fahrt.
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3: Ich wünsche euch einen schönen Start ins Wochenende.

0: Das sind DJ Goja, Jason Derulo und Melody mit Mi Chico hier bei Radio Gong. Und wir haben eine wichtige Meldung reinbekommen. Scheinbar brennt es gerade rund um Würzburg-Versbach. Also da bitte besonders vorsichtig sein. Der Rauch zieht bis auf die B19, wenn ihr mit dem Auto unterwegs seid und vielleicht auch gerade erstmal keine Fenster und Türen offen stehen lassen, auch wenn Lüften gerade ja noch sehr verlockend ist. Ansonsten gehen Grüße raus an alle, die sich heute aufmachen, um in den Urlaub zu fahren. Erster Ferientag ja heute, aber wir machen es uns natürlich auch gemeinsam schön, alle, die zu Hause bleiben, weil es ist wieder super viel los. Schon um 10 Uhr geht's los in Bad Neustadt. Da ist dieses Wochenende Stadtfest. Da könnt ihr euch mit euren Freunden treffen, mal drüber laufen. Es gibt viel Musik und auch viel zu essen. Ansonsten ist aber auch viel los heute in Kitzingen. Da ist heute nämlich der Mainfranken-Triathlon.
1: Wir haben dieses Jahr so viele Anmeldungen wie noch nie. Und zwar erwarten wir knapp 800 Athleten auf den verschiedenen Distanzen. Es sollten aber auch noch am Renntag Nachmeldungen möglich sein.
0: Genau, zwischen 9 und 11 Uhr könnt ihr euch noch nachmelden. Danke an Daniel Unger, den Veranstalter. Über 1000 Zuschauer werden übrigens auch erwartet. Also schaut gern mal vorbei und feuert an. Die Athleten, die freuen sich über eure Unterstützung. Ansonsten könnt ihr heute aber auch ganz entspannt über die Flohmärkte in der Region schlendern. In Bad Kissingen, da ist heute der erste Stadtflohmarkt von 10 bis 16 Uhr. Und in Würzburg auf den Mainwiesen in der Zellerau ist auch wieder großer Flohmarkt. Und wir haben euch mal gefragt, wie macht ihr das denn eigentlich so beim Handeln?
2: Ich lasse meine Freundin handeln.
3: Ich schätze mal etwas dreist an, weil man kann hier immer noch entgegenkommen.
4: Naja, man muss natürlich fair bleiben, das ist ganz klar. Und natürlich ein bisschen niedriger ansetzen als das, was man am Ende bezahlen will.
5: Ich finde, man muss immer ein bisschen warm werden am Anfang. So die ersten Käufe zögert man noch und dann kann man immer tiefer stapeln, finde ich.
6: Also ich traue mich nie zu handeln, deswegen kaufe ich immer zum normalen Preis.
7: Naja, man kann im Internet nachschauen, was so der Marktpreis ist und sich daran halt orientieren. Aber es geht nach Gefühl.
0: Ich drücke euch auf jeden Fall die Daumen, dass ihr ein Schnäppchen machen könnt heute. Ansonsten für noch mehr Veranstaltungen, lasst euch sehr gerne inspirieren auf radiogong.com. Und ansonsten, was auch immer ihr macht, ich wünsche euch ganz viel Spaß.

0: Das ist Chris de Serandi mit Good Old Days. Und damit ihr top informiert in euer Wochenende startet, gibt's gleich die wichtigsten News von Kollege Christoph Schmidt.
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1: Ich bin Christoph Schmidt. Bei einem schweren Unfall nahe Wasserlosen ist gestern Nachmittag ein 81 Jahre alter Mann ums Leben gekommen. Nach den bisherigen Ermittlungen war der Mann ohne Fremdeinwirkung auf der Strecke nach Machtilshausen von der Fahrbahn abgekommen. Der Wagen prallte gegen einen Baum und kam schließlich auf der Seite zum Liegen. Für den 81-Jährigen kam jede Hilfe zu spät. Er verstarb noch am Unfallort. Pünktlich zum Start der Sommerferien wird Bus- und Straberfahren teurer in der Region. Seit heute gelten im Verkehrsverbund Nahverkehr Mainfranken neue Tarife. Sie sind im Schnitt 5% teurer. 20 Cent mehr sind das zum Beispiel für eine Einzelfahrt in der Stadt Würzburg. Eine Sechserkarte kostet statt 16,60 Euro dann 17,40 Euro. Die höheren Ticketpreise begründet der NVM damit, um das langfristige Angebot aufrechterhalten zu können und zu verbessern. Der Saisonauftakt in der Regionalliga war für Schweinfurt 05 letzte Woche kräftig daneben gegangen. 1:5 kamen die Schnüdel in Aubstadt unter die Räder. Besser wollen es die Grün-Weißen heute im ersten Heimspiel der neuen Saison machen. Zu Gast sind dann die Münchner Löwen. Wie auch die Schweinfurter waren die Löwen letzte Saison noch Drittligist. Schweinfurt stieg sportlich als Letzter ab. 60 hat eine Insolvenz hinter sich. Beide Mannschaften haben im Sommer einen größeren personellen Umbruch erlebt, müssen sich also auch erst noch finden. Ein großer Sieg für alle Fußballfans. Die FIFA gibt ihre Investorenpläne für die WM auf. In einer Stellungnahme von Präsident Infantino heißt es, das Projekt habe zu Spaltungen geführt und werde nicht weiter verfolgt. Der Plan war, Teile der WM an private Investoren zu verkaufen. Vor allem der Europäische Verband UEFA hatte sich quergestellt und mit einem WM-Boykott gedroht. Infantino steht stark unter Druck. Unter anderem der britische Premier Burnham fordert jetzt seinen Rücktritt.
2: Dankeschön, Christoph Schmidt, für diese News. 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
2: Ja, so um die 22 bis 23 Grad aktuell schon bei uns in der Region, also schon angenehm warm. Ansonsten können heute auch noch mal letzte Schauer und Gewitter am Vormittag runterkommen. Ansonsten kommt dann heute aber die Sonne vor allen Dingen am Nachmittag durch und dann steigen auch die Temperaturen wieder auf 27 bis 30 Grad. Also wesentlich angenehmer auf jeden Fall als gestern. Aber von morgen bis hin zum Mittwoch wird es dann wieder sonnig und vor allen Dingen auch dann richtig heißes Hochsommerwetter.
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2: Hallo zu euch in die Autos. Bitte aufpassen, wenn ihr rund um die Lindleinsmühle unterwegs seid, beziehungsweise auch auf der B19 durch diesen Brand, den wir da haben, zieht aktuell Rauch auf die Fahrbahn, beziehungsweise da in eure Sicht. Deswegen da besonders vorsichtig fahren. Ansonsten kommt ihr gut durch, wo auch immer ihr seid. Eine gute Fahrt.
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2: Und wir starten gemeinsam ins Wochenende jetzt mit Kygo, Khalid und Griffin. Das ist Save My Love. Schönen Samstag.

0: Das ist die neue Nummer von Gentleman und Michael Patrick Kelly, Wildfire, hier bei Radio Gong. Und wir starten gemeinsam ins Wochenende, in die Ferien und auch in den August tatsächlich. Ja, jetzt einmal bitte dran denken, ne, den Familienkalender umdrehen. Wir müssen ja auch alle schön sehen, wie die Verwandtschaft aus dem letzten Jahr, aus dem Urlaub, euch von den Fotos entgegengrinst. Bei mir passiert das mit dem Umdrehen vom Kalender traditionell eher so am 15. im Monat. Dann denke ich ungefähr mal dran. Naja, was gibt's denn eigentlich so Neues dieses Jahr im August, Chiara?
1: Im neuen Monat August wird endlich das Plätzle in Bad Kissingen am Westring eröffnet. Die Fläche war ja lange eine öffentliche Anlage mit begrenztem und vor allem überaltertem Spielangebot. Jetzt ist es aber ein ganz neuer Treffpunkt für Bewegung und Begegnung. Zum Beispiel mit einem Multifunktionsspielfeld, Klettermöglichkeiten. Ihr könnt dort aber auch Basketball spielen und es gibt einen Pumptrack. Ein Pumptrack, also das ist eine spezielle, künstlich angelegte Mountainbike-Strecke, gibt es gerade aber auch vorübergehend in Haßfurt. Noch bis Mitte August verwandelt sich der Marktplatz nämlich in so eine sportliche Erlebniszone. Da könnt ihr Bike fahren, Skateboard, Scooter oder auch Inliner. In Bad Kissingen lädt seit knapp einer Woche dagegen das Sweet & Café zu Leckereien wie verschiedenen Crepes ein. Und in Schweinfurt freuen wir uns auf zwei tolle Feste. Mitte August nämlich das Weinfest und Ende August folgt dann auch unser großes Stadtfest. Und auch in der Rhönstadt was Neues, die Sternparkwochen. Im Vordergrund steht dieses Mal aber der Mond. Am 12. August könnt ihr nämlich eine fast vollständige Sonnenfinsternis erleben. Und Ende des Monats nochmal eine Mondfinsternis.
0: Dankeschön, Chiara. Ansonsten hoffe ich, ihr habt eure Steuererklärung pünktlich abgegeben. Gestern war ja die Frist. Sonst am besten jetzt noch ganz schnell dieses Wochenende dran setzen. Und wenn ihr das geschafft habt schon, dann genießt eure Freiheit und macht euch ein schönes Wochenende. Und nächstes Jahr dann nicht mehr auf den letzten Drücker, sondern schon im Januar. Ist klar, ne?

0: Das ist der offizielle WM-Song Shakira und Burna Boy mit Die Die. Schönen Samstag.
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1: Ich bin Justin Hamm. Guten Morgen. Alle 16 Bundesländer haben nun eine Woche lang gleichzeitig Sommerferien. Zum Ferienstart in Bayern und Baden-Württemberg droht auf der beliebten Urlaubsroute aber wieder Chaos. Der Brenner-Fernpass in Österreich wird heute von 9.45 Uhr bis 12 Uhr wegen einer Demonstration gesperrt. Dominik Schweiger berichtet.
2: Das Land Tirol will die Fernpassroute ausbauen und mit einem neuen Tunnel dafür sorgen, dass der Verkehr besser fließt. Kritiker befürchten aber genau das Gegenteil. Noch mehr Autos, noch mehr Laster und außerdem Schäden für die Natur. Der Reiseverkehr dürfte sich ziemlich ausbreiten. Die Tiroler Behörden empfehlen nämlich, großräumig zu umfahren.
1: Nach heftiger Kritik zieht die FIFA ihre Pläne zum Teilverkauf von WM-Anteilen an Investoren zurück. Das hat der Präsident des Fußball-Weltverbandes Infantino in der Nacht bekannt gegeben. Der Vorschlag habe für Spaltung gesorgt und werde daher nicht weiter verfolgt. Infantino war zuvor von vielen Seiten heftig kritisiert worden. Die europäische UEFA drohte gar mit einem WM-Boykott. Schwere Unwetter sind in der Nacht über Deutschland gezogen und haben in der sächsischen Schweiz ein Menschenleben gefordert. In Rathen wurde ein Mann von einem umstürzenden Baum erschlagen. 13 weitere Menschen wurden verletzt. Auch im Süden Deutschlands krachte es. Im oberbayerischen Bad Reichenhall hat ein Blitzeinschlag für einen Waldbrand gesorgt. In Stuttgart kippten infolge starker Winde mehrere Bäume um. Der Andrang von Migranten auf die spanische Nordafrika-Exklave Ceuta hat nachgelassen. Die Folgen der Krise in Europa sind aber längst nicht vorbei. Heute wollen Experten der EU-Mitgliedstaaten in einer Krisensitzung beraten. Zwischenzeitlich waren mindestens 15.000 Menschen illegal von Marokko nach Ceuta gekommen. Fast alle sind mittlerweile wieder zurück in Marokko.
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3: Für rund 150.000 Schülerinnen und Schüler in Unterfranken haben die Sommerferien gestern begonnen. Zuvor gab es noch die Jahreszeugnisse, jetzt folgen erstmal 6 Wochen lang Ferien. Am Dienstag, dem 15. September, beginnt dann das neue Schuljahr. Nicht für jede Schülerin und jeden Schüler war der Zeugnistag ein Tag der Freude. Daher hat auch das Familienministerium auf das Angebot der Erziehungs- und Jugendberatungsstellen hingewiesen. Nach etlichen Schuleinbrüchen in den letzten Wochen, vor allem in den Bereichen Main-Spessart und Miltenberg, hat die Polizei jetzt 3 Tatverdächtige gefasst. Die Männer im Alter von 19 und 18 Jahren sollen mehr als 40 Mal eingebrochen sein. Ihre Beute hatte einen Wert von über 10.000 Euro. Der Sachschaden liegt im 6-stelligen Bereich und damit viel höher. Erwischt wurden die 3 bei einem weiteren Einbruch in Miltenberg.
4: Dankeschön, Christoph Schmidt, für diese News. 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
4: Super angenehm draußen bei um die 23 Grad aktuell bei uns in der Region. Im Laufe des Vormittags können auch noch mal ein paar Schauer und Gewitter mit dabei sein. Ansonsten gegen Nachmittag bekommen wir dann strahlenden Sonnenschein und Temperaturen von 27 bis 30 Grad. Und von morgen bis Mittwoch wird es weiterhin sonnig und auch hochsommerlich heiß.
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4: Hallo zu euch in die Autos. Wir haben die A3 Würzburg in Richtung Frankfurt. Zwischen Helmstadt und Wertheim-Lengfurt. Achtung, ein defektes Auto auf der Fahrbahn. Da bitte ein bisschen vorsichtig. Ansonsten die A71 Schweinfurt in Richtung Suhl. Zwischen Meiningen Süd und Meiningen Nord. Achtung, da liegt ein totes Reh auf der Fahrbahn. Da bitte auch besonders vorsichtig unterwegs sein. Ansonsten, wo auch immer ihr seid, eine gute Fahrt.
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0: Wir starten ganz entspannt rein ins Wochenende mit Bleu Soleil und Luisa und Soleil Bleu hier bei Radio Gong. Und heute wird's ja gar nicht so heiß, ne? Also immerhin nur 27 bis 30 Grad. Verglichen mit den Temperaturen der letzten Tage ist das ja ganz angenehm. Also können wir eigentlich mal was Schönes unternehmen. Kadi, was geht denn so?
1: Bei den Temperaturen heißt es ab zum See. Am Baggersee könnt ihr euch nicht nur abkühlen, sondern auch groß feiern. Das Bolzplatz Open Air feiert sein Tourfinale in einer richtig coolen Location. Heute sind erst die Ladies dran bei Mama geht tanzen ab 18 Uhr und danach dürfen alle zusammen zu den besten Hits aus eurer Jugend feiern. Wer statt am See lieber am Main tanzen will, sollte mal um 18 Uhr bei Dancing in the City powered by Radio Gong vorbeischauen. An der Mole 9 direkt an der Guter Mann Promenade könnt ihr Disco Fox, Salsa und auch Line Dance tanzen. Nur zuschauen bei 1 bis 2 Kaltgetränken geht natürlich auch. In Bad Neustadt wird heute die Innenstadt zur Festmeile. Das Stadtfest bietet neben der Bühne auf dem Marktplatz zahlreiche weitere Angebote, wie zum Beispiel ein Paella-Showcooking mit Live-Musik im El Moro oder für die Kids Ballonkünstler in der Innenstadt.
0: Dankeschön, Kadi. Also wir begleiten euch bei eurem Start ins Wochenende. Wenn ihr gerade noch über eurem Kaffee hängt und noch ganz kleine Augen habt oder vielleicht seid ihr auch schon auf dem Weg zum Bäcker, um frische Brötchen fürs Frühstück zu holen oder vielleicht steht ihr auch schon total unter Strom, seid dabei, die letzten Koffer noch zusammenzupacken, den Kühlschrank auszuräumen und macht euch bereit, weil es zum Start der Ferien dann auch gleich schon in den Urlaub geht.

0: Wir starten rein ins Wochenende mit Bruno Mars und Locked Out of Heaven. Und wir haben es jetzt 20 nach 8 und das bedeutet, es ist wieder Zeit für unsere Geburtstagskinder des Tages. Das ist auch cool, oder? Ferienstart und Geburtstag, wenn das auf einen Tag fällt. Das ist, jetzt fehlt eigentlich nur noch Weihnachten, oder? Dann hast du alle Feiertage zusammen. Naja, ansonsten, wir schauen mal, wer mir hier denn so geschrieben hat. Wir haben einmal die Luisa aus Altertheim. Die hat geschrieben, Lea und Tim Frank. Und sie haben gesagt, liebe Luisa, wir wünschen dir alles, alles Gute zu deinem 18. Geburtstag. Glückwunsch dazu. 18 Jahre alt, endlich volljährig. Möge das Leben dir immer ein Lächeln schenken und deine Träume wahr werden. Wir sind stolz auf dich. Es grüßen dich deine Mama, dein Papa, dein Bruder, Oma, Opa und deine Paten Lea und Tim. Und sie haben noch dazu geschrieben, Luisa ist eine der wenigen Frauen bei der Feuerwehr. 3 Stück sind es nur insgesamt. Also, das ist auf jeden Fall sehr, sehr cool. Herzlichen Glückwunsch und einen schönen Geburtstag an dich, Luisa. Ansonsten, unser Geburtstagskind des Tages ist heute der Levi. Er wird 12 Jahre alt und er kommt aus Wasserlosen. Er liebt Fußball und Reiten, hat uns die Jeanette geschrieben. Lieber Levi, ich bin so unfassbar stolz, was aus dir geworden ist. Du hast dein Herz immer am rechten Fleck. Du bist immer liebevoll zu allen Menschen und hast ein ganz besonderes Herz für Tiere. Ob auf dem Fußballplatz, beim Reiten, du gibst immer 100% und machst das immer mit so viel Leidenschaft und Freude. Liebe Grüße, wir haben dich lieb von Mama, Papa und Lilian, also herzlichen Glückwunsch, du bist unser Geburtstagskind des Tages, Levi. Du bekommst von uns einen DM-Gutschein und alle anderen, die heute natürlich auch Geburtstag haben. Wir wünschen euch alles Gute und einen schönen Tag.
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1: Ich bin Christoph Schmidt. In den Sommerferien wird auf den Straßen in der Region viel gebaut. Die Verantwortlichen nutzen die verkehrsärmere Zeit, um die Auswirkungen möglichst gering zu halten.
2: In Schweinfurt stehen mehrere Baustellen an. Kleine Ausbesserungen gibt es zum Beispiel an der Niederwernerstraße, der Deutschhöfer Straße oder dem am Übergang von der Maxbrücke zur Ludwigsbrücke. Die B286 zwischen Dittelbrunn und Schweinfurt wird ab Ende August erneuert. Auch auf der Staatsstraße zwischen Schweinfurt und Üchtelhausen wird dann gebaut. Und in Esleben wird die B19 für den Bau eines Fußgängerüberwegs knapp 4 Wochen gesperrt. Katrin Haffinger, Nachrichtenredaktion.
1: Ein Lottospieler aus Unterfranken hat beim Lotto 6 aus 49 mehr als 900.000 Euro gewonnen und den Maximaljackpot von 50 Millionen Euro nur knapp verpasst. Er hatte die 6 Gewinnzahlen richtig getippt, lag aber bei der Superzahl daneben. Heute Abend sind erneut rund 50 Millionen Euro im Jackpot, denn der wurde seit 36 Ziehungen nicht geknackt. Seit 20 Ziehungen steht er auf der Höchstsumme von 50 Millionen. In Sand am Main wird heute die Bayerische Fußballmeisterschaft für Menschen mit Behinderungen ausgetragen. Ab 10.30 Uhr kämpfen insgesamt 12 Mannschaften aus ganz Bayern auf dem Sportgelände des 1. FC Sand um den Landestitel. Mit den Teams der Lebenshilfe Schweinfurt-Hammelburg, Schweinfurt-Augsfeld und Schweinfurt-Nüdlingen stehen auch 3 Mannschaften aus der Region im Finale. Dem frischgebackenen bayerischen Meister winkt das Ticket für die deutsche Meisterschaft Ende August in Duisburg. Alle 16 Bundesländer haben nun eine Woche lang gleichzeitig Sommerferien. Zum Ferienstart in Bayern und Baden-Württemberg droht auf der beliebtesten Urlaubsroute aber wieder Chaos. Der Brennerfernpass in Österreich wird heute von 9.45 Uhr bis 12 Uhr wegen einer Demonstration gesperrt.
3: Dankeschön, Christoph Schmidt, für diese News. 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
3: Zwischen 21 und 23 Grad aktuell bei uns in der Region. 27 bis 30 Grad sind heute noch drin. Am Vormittag kann es immer mal wieder noch Schauer und Gewitter geben. Ab dem Nachmittag dann aber strahlender Sonnenschein. Und mit viel Sonnenschein und heißen Temperaturen geht's dann auch die Woche weiter.
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3: Hallo zu euch in die Autos. Wir haben die A3 Würzburg in Richtung Frankfurt. Zwischen Helmstadt und Wertheim-Lenkfurt. Achtung, ein defektes Auto auf der Fahrbahn. Gleiches gilt für die A7 Ulm in Richtung Würzburg. Zwischen Marktbreit und Kitzingen ebenfalls ein defektes Auto auf der Fahrbahn. Und nochmal die A7, diesmal zwischen Fulda bzw. Fulda in Richtung Würzburg, zwischen dem Fulda-Dreieck und Bad Brückenau. Wildflecken kommt es in beiden Richtungen streckenweise zu stockendem Verkehr. Wo auch immer ihr seid, eine gute Fahrt.
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3: Ich wünsche euch einen schönen Samstag. Startet gut rein ins Wochenende.
5: So.

0: Letzte Woche noch bei Wein am Stein. Das ist David Puentes und seine neue Nummer mit Loy, Golden Summer, hier bei Radio Gong. Golden Summer, ja, bisschen passend zur Farbe, die der Rasen aktuell hat, eher so goldbraun. Naja, heute wird's immerhin nicht ganz so heiß, wir bekommen nur bis 30 Grad, nicht über 30 Grad. Also wie wär's denn eigentlich mal mit einer Fahrradtour zum Ferienstart? Wir haben da was für euch. Wir tauschen nämlich euren Lieblingsfahrradspot der Region gegen ein Rennrad von Decathlon. Genauer gesagt ein Rennrad von Van Riesel. Patrick Lenz von Decathlon hat uns mal erklärt, was für ein Bike das eigentlich ist.
1: Das Bike ist perfekt für alle, die Lust auf Tempo haben, aber auf Komfort nicht verzichten wollen. Ob Einsteiger, die den Rennradsport für sich entdecken möchten oder erfahren Fahrer für entspannte Sonntagsrunden. Die Endurance-Geometrie schont den Rücken und macht einfach richtig, richtig Bock auf Kilometer.
0: 1.300 Euro ist das Rennrad wert. Also macht ein Foto von eurem Lieblingsfahrradspot und postet es auf Instagram mit dem Hashtag Tour de Gong oder schickt es uns hier her ans Gong-Studio. Und mit ein bisschen Glück seid ihr dann bald Besitzer von einem ganz neuen Rennrad und könnt damit dann durch den Spessart, durch die Rhön, den Steigerwald oder auch den Main entlang düsen. Wir machen weiter mit Teddy Swims, das ist Bad Dreams. Ich wünsche euch einen schönen Start in euer Wochenende mit Radio Gong.

0: Das sind Elton John und Dua Lipa mit Cold Heart. Hier ist Radio Gong und wir starten gemeinsam in den Samstag.
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1: Ich bin Justin Hamm. Guten Morgen. Unwetter haben am Abend und in der Nacht deutschlandweit schwere Schäden verursacht. In der sächsischen Schweiz wurde ein Mann von einem Baum erschlagen. Rund 40 Menschen mussten gerettet werden. Uli Reitinger berichtet.
2: Es gibt zwar keine Vermisstenmeldungen mehr, aber die Polizei beschreibt die Lage in der beliebten Wandergegend am Amselgrund und Amselsee immer noch als unübersichtlich. Auch Hamburg und Stuttgart wurden von Starkregen und Sturm getroffen. Die Feuerwehr war im Dauereinsatz, Bäume fielen auf Autos und Stromleitungen, Unterführungen standen unter Wasser.
1: Es ist ein großer Sieg für alle Fußballfans. Die FIFA gibt ihre Investorenpläne für die WM auf. In einer Stellungnahme von Präsident Infantino heißt es, das Projekt habe zu Spaltungen geführt und werde nicht weiterverfolgt. Der Plan war, Teile der WM an private Investoren zu verkaufen. Vor allem der europäische Verband UEFA hatte sich quergestellt und sogar mit einem WM-Boykott gedroht. Nur rund 59% der Fernzüge der Deutschen Bahn sind im ersten Halbjahr pünktlich unterwegs gewesen. Das sei kein guter Wert, sagt Bahnchefin Paller, da müsse nichts beschönigt werden. Sie verweist darauf, dass in 3/4 der Fällen die Verspätungen unter 15 Minuten lagen. Die hohe Unpünktlichkeit liegt vor allem am veralteten und überlasteten Schienennetz, vielen Baustellen und technischen Störungen. Unpünktlich dürften heute auch alle sein, die nach Italien aufbrechen. Zum Ferienstart in Süddeutschland wird der Fernpass in Österreich gesperrt. Zwischen 9.45 Uhr und 12 Uhr findet dort eine Demonstration gegen das immense Verkehrsaufkommen statt. Auch einen geplanten Tunnel, der die schwierigste Passage der Route ersetzen soll, sehen Anwohner kritisch.
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3: Wer in Schonungen unterwegs ist, kann künftig schon vor der Fahrt sehen, wie voll die Straße in Richtung Schweinfurt ist. Wie das staatliche Bauamt Schweinfurt mitgeteilt hat, wird Anfang August an der Hauptstraße ein neuer Kameramast aufgestellt. Die Live-Bilder sollen ab kommender Woche im bayerischen System Bayern-Info im Web und der App für alle Autofahrer abrufbar sein. So ist frühzeitig sichtbar, wie voll es Richtung Schweinfurt ist. Schwimmen, Radfahren und Laufen. Heute wird es in Kitzingen sportlich. Rund 800 Sportlerinnen und Sportler gehen beim Mainfranken-Triathlon an den Start. Dazu werden Zuschauer aus der gesamten Region erwartet. Der Veranstalter weist darauf hin, dass es durch das Event immer wieder zu Verkehrsbehinderungen kommen kann.
4: Dankeschön, Christoph Schmidt, für diese News. 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
4: So um die 21 bis 23 Grad aktuell schon bei uns in der Region. 27 bis 30 sind heute noch drin. Am Vormittag haben wir viele Wolken und ab und zu auch nochmal ein Schauer und ein Gewitter. Aber ab dem Nachmittag setzt sich dann die Sonne durch.
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4: Hallo zu euch in die Autos. Wir haben die A7 Fulda in Richtung Würzburg. Zwischen dem Fulda-Dreieck und Bad Brückenau-Volkers, da haben wir aktuell 2 Kilometer Stau. Wo auch immer ihr seid, eine gute Fahrt.
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4: Ich wünsche euch einen schönen Start ins Wochenende, einen schönen Start in die Ferien und einen schönen Start in den August.
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0: Das ist Sommer für euch mit Homewrecker. Hier ist Radio Gong. Schauen wir mal, was heute noch so geht an eurem Samstag.
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0: Wir haben es den Ferienstart und natürlich euren Start ins Wochenende. Und meine Kollegin Chiara hat mal ein paar coole Veranstaltungen für euch zusammengetragen.
2: Heute habt ihr die Qual der Wahl zwischen zig verschiedenen Open Airs in der Region. Beispielsweise heute beim Dancing in the City in Schweinfurt. Da gibt es heute nämlich jede Menge Live-Musik und hoffentlich auch Tanzlaune an der Gutermann-Promenade. Und am Baggersee wird heute Bolzplatz Open Air mit Mama geht tanzen gefeiert. Das Ganze heute mit 90er, 2000er und auch 2010er Hits. Inklusive Sommerfeeling direkt am Baggersee. Ansonsten gibt es aber auch jede Menge Veranstaltungen rund um Schweinfurt. Ein Highlight darunter natürlich das Bad Neustadter Stadtfest. Da hat sich die Innenstadt dieses Wochenende wieder in eine ganze Festmeile mit Live-Musik und jede Menge Programm verwandelt. In Schonungen, da feiert man Kirchweih. Auch hier gibt es Drinks, Foods und Live-Musik im Altbahnpark. Und in Schwanfeld, da feiert man Bergamo inklusive Familientag mit Hüpfburg und Spielwiese und auch DJ-Beats am Abend.
0: Also so viele coole Möglichkeiten, was zu unternehmen. Schaut gerne noch mal vorbei auf radiogong.com. Da haben wir noch mehr Inspirationen für euch. Und ansonsten kann man eigentlich nur sagen, auch wenn ihr nicht in den Urlaub fahrt, jetzt in den Ferien, es gibt wirklich eine ganze Menge, was ihr auch bei uns zu Hause erleben könnt.
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0: Wäre auch mal eine Reise wert. Toto mit Afrika hier bei Radio Gong. Und damit ihr voll informiert in euren Samstag starten könnt, gibt's gleich wieder die wichtigsten News mit Kollege Christoph Schmidt.
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1: Ich bin Christoph Schmidt. Bei einem schweren Unfall nahe Wasserlosen ist gestern Nachmittag ein 81 Jahre alter Mann ums Leben gekommen. Nach den bisherigen Ermittlungen war der Mann ohne Fremdeinwirkung auf der Strecke nach Machtilshausen von der Fahrbahn abgekommen. Der Wagen prallte gegen einen Baum und kam schließlich auf der Seite zum Liegen. Für den 81-Jährigen kam jede Hilfe zu spät. Er verstarb noch am Unfallort. Pünktlich zum Start der Sommerferien wird Bus- und Straberfahren teurer in der Region. Seit heute gelten im Verkehrsverbund Nahverkehr Mainfranken neue Tarife. Sie sind im Schnitt 5% teurer. 20 Cent mehr sind das zum Beispiel für eine Einzelfahrt in der Stadt Würzburg. Eine Sechserkarte kostet statt 16,60 Euro dann 17,40 Euro. Die höheren Ticketpreise begründet der NVM damit, um das langfristige Angebot aufrechterhalten zu können und zu verbessern. Der Saisonauftakt in der Regionalliga war für Schweinfurt 05 letzte Woche kräftig daneben gegangen. 1:5 kamen die Schnüdel in Aubstadt unter die Räder. Besser wollen es die Grün-Weißen heute im ersten Heimspiel der neuen Saison machen. Zu Gast sind dann die Münchner Löwen. Wie auch die Schweinfurter waren die Löwen letzte Saison noch Drittligist. Schweinfurt stieg sportlich als Letzter ab. 60 hat eine Insolvenz hinter sich. Beide Mannschaften haben im Sommer einen größeren personellen Umbruch erlebt, müssen sich also auch erst noch finden. Unwetter haben gestern Abend und in der Nacht deutschlandweit schwere Schäden verursacht. In der sächsischen Schweiz wurde ein Mann von einem Baum erschlagen. Rund 40 Menschen mussten gerettet werden. Es gibt zwar keine Vermisstenmeldungen mehr, aber die Polizei beschreibt die Lage in der beliebten Wandergegend am Amselgrund und Amselsee immer noch als unübersichtlich.
2: Dankeschön, Christoph Schmidt, für diese News. 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
2: So um die 21 bis 23 Grad aktuell bei uns in der Region. 27 bis 30 sind es heute. Also es wird gar nicht so heiß. Ansonsten am Vormittag auch immer noch schwache Schauer und Gewitter mit dabei. Ab dem Nachmittag setzt sich dann aber die Sonne durch. Und es bleibt dann sonnig bis nächste Woche Mittwoch und auch wieder bei sehr heißen Temperaturen.
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2: Hallo zu euch in die Autos. Wir haben die A7 Würzburg in Richtung Fulda zwischen Bad Brückenau-Wildflecken und Bad Brückenau-Volkers aktuell. Stockender Verkehr, 3 Kilometer und ihr braucht da gute 10 Minuten länger. Und es wird noch geblitzt und zwar in Würzburg in Lengfeld in der Industriestraße. Wo auch immer ihr seid, eine gute Fahrt euch.

Hört euch happy mit Radio Gong, denn immer wenn ihr die Stars des Sommers hört, dann gibt es mit etwas Glück hier die Möglichkeit, die live zu erleben. Und zwar unsere Jungs aus Karlstadt, Fastboy, sind ja unsere Local Heroes, die aus Karlstadt wirklich weltberühmt geworden sind.

0: geworden sind und sie spielen Anfang August auf dem Residenzplatz Open Air. Das größte Konzert ihrer Karriere. Und unter allen, die mir jetzt gerade den Hashtag Hits um die Wette hören geschickt haben, habe ich jetzt wieder 2 Tickets. Und die gehen an die Laura aus Ochsenfurt. Glückwunsch!
1: Oh, ja, sehr cool!
0: Laura, erzähl mal, warum willst du zu Fastboy?
1: Die machen einfach super coole Stimmung, super coole Musik und dann noch auf dem Residenzplatz. Das ist einfach geil.
0: Ja, ist ein cooles Ambiente, ne? Und hast du schon jemanden, den du mitnehmen willst?
1: Ja, auf jeden Fall meine Mama.
0: Oh, okay. Mach dir so ein Mama-Tochter-Konzert.
1: Genau, ja.
0: Das finde ich sehr cool. Das habe ich mit meiner Mama auch gemacht. Das ist immer sehr schön.
1: Genau.
0: Dann bleib noch kurz bei mir in der Leitung, dann erkläre ich dir gleich noch, wie du an deine Tickets kommst. Ganz viel Spaß auf jeden Fall schon, Mom.
1: Dankeschön.
0: Und ansonsten, wenn es bei euch jetzt nicht geklappt hat, seid nicht traurig. Es werden noch ganz viele Chancen kommen, bis Fastboy dann wirklich auf dem Residenzplatz dann auch spielt. Deswegen, wenn ihr die Jungs bei uns im Programm hört, dann einfach den Hashtag Hits um die Wette hören hier zu uns ins Studio. Und mit ein bisschen Glück seid ihr dann auch mit dabei.

0: Natasha Bedingfield ist das für euch mit Pocket Full of Sunshine und ich wünsche euch auch jetzt ein schönes sonniges Wochenende. Das war's von mir, von Fehle. Wir hören uns am Montag wieder ab 18 Uhr zu den Hits des Tages. Ich freue mich auf euch und hier geht's jetzt weiter mit meiner Kollegin Hanna Lehmann. Ich wünsche euch ein schönes Wochenende. Startet gut rein auch in den August und in die Ferien, was auch immer ihr macht. Ganz viel Spaß.
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1: Und damit einen wunderschönen Vormittag vom Samstag. Es hat gerade 23.
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0: Und zwar 27 bis 30 Grad. Am Morgen und am Vormittag sind noch Schauer und schwache Gewitter aus der Nacht unterwegs. Diese ziehen dann mittags Richtung Haßberge und Steigerwald zurück. Dahinter setzt sich dann strahlender Sonnenschein durch und die Temperaturen steigen auf 27 bis 30 Grad. Von morgen bis mindestens Mittwoch herrscht dann meist sonniges und wieder sehr heißes Hochsommerwetter. Erste Hitzegewitter kommen voraussichtlich ab Dienstag wieder auf.
1: Für rund 150.000 Schülerinnen und Schüler in Unterfranken haben die Sommerferien gestern begonnen. Zuvor gab es noch die Jahreszeugnisse. Jetzt folgen erstmal 6 Wochen lang Ferien. Am Dienstag, dem 15. September, beginnt dann das neue Schuljahr. Nicht für jede Schülerin und jeden Schüler war der Zeugnistag ein Tag der Freude. Daher hat auch das Familienministerium auf das Angebot der Erziehungs- und Jugendberatungsstellen hingewiesen. Nach etlichen Schuleinbrüchen in den letzten Wochen, vor allem in den Bereichen Main-Spessart und Miltenberg, hat die Polizei jetzt 3 Tatverdächtige gefasst. Die Männer im Alter von 19 und 18 Jahren sollen mehr als 40 Mal eingebrochen sein. Ihre Beute hatte einen Wert von über 10.000 Euro. Der Sachschaden liegt im 6-stelligen Bereich und damit viel höher. Erwischt wurden die 3 bei einem weiteren Einbruch in Miltenberg.
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0: Und damit Grüße auf die Straßen und einmal Vorsicht auf der A7 Würzburg Richtung Ulm zwischen Würzburg-Estenfeld und Kreuz-Biebelried. Gefahr durch ungesicherte Unfallstelle und Gefahr durch Gegenstände auf der Fahrbahn. Da liegen Fahrzeugteile, einmal Vorsicht, es sind auch Personen auf der Fahrbahn und der Standstreifen ist blockiert. Und Vorsicht auf der A3 Frankfurt Richtung Würzburg zwischen Rohrbrunn und Marktheidenfeld. Standstreifen ist blockiert, der rechte Fahrstreifen ist blockiert, Gefahr durch defektes Fahrzeug. Auf der A3 Würzburg Richtung Frankfurt zwischen Helmstadt und Wertheim-Lenkfurt, Gefahr durch ein defektes Fahrzeug. Auch da ist der Standstreifen blockiert. Und auf der A3 Frankfurt Richtung Würzburg zwischen Aschaffenburg-West und Aschaffenburg-Ost, auch Gefahr durch Gegenstände auf der Fahrbahn. Da liegt ein LKW-Rad, einmal vorsichtig. Und es wird geblitzt in Würzburg in der Industriestraße. Fahrt vorsichtig und kommt gut an euer Ziel.
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0: Einen schönen Samstagmorgen wünsche ich euch.

0: Second Voice mit Let Me Be. Einen wunderschönen guten Morgen an euch alle. Hier ist euer Heimvorteil. Wir machen euch startklar fürs Wochenende. Und in erster Linie werden natürlich gerade die Sommerferien gefeiert. Gelegenheiten zum Feiern gibt's auch genug. Ob das Finale von der Laura Spessart-Festwoche oder, ja, die geht morgen zu Ende mit einem Feuerwerk. Oder auch heute könnt ihr noch die 24 Fahrgeschäfte mit 40 Meter hohen Überschlagschaukeln wie Freak, heißt die eine zum Beispiel, besuchen. Aber auch viele Weinfeste gibt es wieder. Weinbergsleuchtende in Tüngersheim zum Beispiel oder das Weinfest in Veitshöchheim im Rokoko-Garten. Meine Kollegin Kadi hat hier mal noch ein paar Tipps für euch für dieses Wochenende zusammengetragen.
1: Bei den Temperaturen heißt es ab zum See. Am Baggersee könnt ihr euch nicht nur abkühlen, sondern auch groß feiern. Das Bolzplatz Open Air feiert sein Tourfinale in einer richtig coolen Location. Heute sind erst die Ladies dran bei Mama geht tanzen ab 18 Uhr und danach dürfen alle zusammen zu den besten Hits aus eurer Jugend feiern. Wer statt am See lieber am Main tanzen will, sollte mal um 18 Uhr bei Dancing in the City powered by Radio Gong vorbeischauen. An der Mole 9 direkt an der Gutermann-Promenade könnt ihr Disco Fox, Salsa und auch Line Dance tanzen. Nur zuschauen bei 1 bis 2 Kaltgetränken geht natürlich auch. In Bad Neustadt wird heute die Innenstadt zur Festmeile. Das Stadtfest bietet neben der Bühne auf dem Marktplatz zahlreiche weitere Angebote, wie zum Beispiel ein Paella-Showcooking mit Live-Musik im El Moro oder für die Kids Ballonkünstler in der Innenstadt.
0: Ja, wie gesagt, Gelegenheiten gibt's genug. Da kann man doch einen guten Samstag draus machen.

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0: Die Die von Shakira und Burna Boy hier bei Radio Gong am 1.8. Und damit herzlich willkommen im August. Was ändert sich denn mit dem neuen Sommermonat? Ab heute gibt's neue Regeln für die KI zum Beispiel, der sogenannten Europäischen AI Act. Heißt, in bestimmten Fällen müssen Anbieter offenlegen, wenn Texte oder Bilder, Videos oder auch Audiodateien durch künstliche Intelligenz erstellt oder eben verändert wurden. Meistens sieht oder hört man das ja raus, aber die KI wird halt auch von Tag zu Tag besser und manchmal muss man schon zweimal hinschauen. Was ist denn sonst noch alles so neu im August? Wir haben mal für euch geguckt.
1: Im neuen Monat August wird endlich das Plätzle in Bad Kissingen am Westring eröffnet. Die Fläche war ja lange eine öffentliche Anlage mit begrenztem und vor allem überaltertem Spielangebot. Jetzt ist es aber ein ganz neuer Treffpunkt für Bewegung und Begegnung, zum Beispiel mit einem Multifunktionsspielfeld, Klettermöglichkeiten, ihr könnt dort aber auch Basketball spielen und es gibt einen Pumptrack. Ein Pumptrack, also das ist eine spezielle künstlich angelegte Mountainbike-Strecke, gibt es gerade aber auch vorübergehend in Haßfurt. Noch bis Mitte August verwandelt sich der Marktplatz nämlich in so eine sportliche Erlebniszone. Da könnt ihr Bike fahren, Skateboard, Scooter oder auch Inliner. In Bad Kissingen lädt seit knapp einer Woche dagegen das Sweet and Café zu Leckereien wie verschiedenen Crepes ein. Und in Schweinfurt freuen wir uns auf zwei tolle Feste.

0: Mitte August nämlich das Weinfest und Ende August folgt dann auch unser großes Stadtfest. Und auch in der Rhönstadt was Neues, die Sternparkwochen. Im Vordergrund steht dieses Mal aber der Mond. Am 12. August könnt ihr nämlich eine fast vollständige Sonnenfinsternis erleben und Ende des Monats nochmal eine Mondfinsternis.
1: Na, das klingt doch so, als hätten wir einen guten Monat vor uns, oder?

0: 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Und unter allen von euch, die uns den Hashtag Hits um die Wette hören, gerade über WhatsApp geschickt haben, verlosen wir wieder 2 Tickets. Und diesmal hat gewonnen die Alexandra.
1: Juhu!
0: Alexandra, herzlichen Glückwunsch für die 2 Tickets.
1: Dankeschön.
0: Weißt du schon?
1: Ich freue mich richtig.
0: Sehr schön. Weißt du schon, wen du mitnimmst?
1: Ich schenke die Karten tatsächlich meinen Eltern. Meine Schwester und ich haben sie nämlich ins Roy Bianco Fieber angesteckt.
0: Ja.
1: Wir haben Tickets, unsere Eltern noch nicht, und deswegen dürfen die jetzt mitkommen.
0: Ey, perfekt. Dann einfach Familienausflug in Würzburg bei Roy Bianco. Das ist ja saugeil.
1: Genau.
0: Ey, dann wünsche ich euch ganz viel Spaß.
1: Vielen Dank.
0: Ja, gerne.
1: Wir freuen uns.
0: Schön. Bleib mal noch kurz in der Leitung, dann klären wir alles Weitere, ja? Und ja. Ja, jetzt habe ich sie aus Versehen abgeschnitten, aber ich rede gleich nochmal mit ihr. Und wir machen hier einmal weiter mit Teddy Swims. Jetzt habe ich mich ganz versprochen, weil ich mich so freue für die Familie. Teddy Swims, viel Spaß.

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Jetzt erst recht ist für viele das Motto. Eine Woche nach dem islamistischen Terroranschlag in Berlin versammeln sich heute in mehreren Städten wieder tausende Menschen zum Christopher Street Day. Die größte Pride-Veranstaltung findet in Hamburg statt. Hier sollen rund 250.000 Menschen kommen. Auch in anderen europäischen Städten wie Amsterdam oder Brighton finden heute CSD-Paraden statt. Seit Mitternacht gilt der Rechtsanspruch auf ganz Jetzt erst recht ist für viele das Motto. Eine Woche nach dem islamistischen Terroranschlag in Berlin versammeln sich heute in mehreren Städten wieder tausende Menschen zum Christopher Street Day. Die größte Pride-Veranstaltung findet in Hamburg statt. Hier sollen rund 250.000 Menschen kommen. Auch in anderen europäischen Städten wie Amsterdam oder Brighton finden heute CSD-Paraden statt.

0: Betreuungsplätze werde es voraussichtlich trotzdem für fast alle Kinder geben, notfalls mit größeren Gruppen oder anderen Übergangslösungen. Bei massiven russischen Angriffen auf Kiew sind mindestens 9 Menschen getötet und mehr als 30 verletzt worden. Präsident Zelensky hat erneut auf den Mangel an Patriot-Abwehrraketen hingewiesen. Nur eine von 27 ballistischen Raketen habe abgefangen werden können. Russland hatte die Ukraine nachts mit Raketen und Drohnen angegriffen. Auch andere Regionen waren betroffen. Nach großem Widerstand gibt die FIFA ihre Investorenpläne auf. Eine entsprechende Pressemitteilung hat der Fußballweltverband in der Nacht verschickt. Dazu Moritz Anzel.
1: Die heftigen Reaktionen hatten schnell deutlich gemacht, die Idee von FIFA-Chef Gianni Infantino, Vermarktungsanteile der Weltmeisterschaften an private Investoren zu verkaufen, hat keine Zukunft. Jetzt hat Infantino das Projekt abgeräumt, es habe zu Spaltungen geführt, die nicht mehr im Interesse des ursprünglich angestrebten Ziels lägen. Die Europäische Fußballunion UEFA hatte gar mit einem Boykott von WM-Turnieren gedroht.
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3: Wer in Schonungen unterwegs ist, kann künftig schon vor der Fahrt sehen, wie voll die Straße in Richtung Schweinfurt ist. Wie das staatliche Bauamt Schweinfurt mitgeteilt hat, wird Anfang August an der Hauptstraße ein neuer Kameramast aufgestellt. Die Live-Bilder sollen ab kommender Woche im bayerischen System Bayern-Info im Web und der App für alle Autofahrer abrufbar sein. So ist frühzeitig sichtbar, wie voll es Richtung Schweinfurt ist. Schwimmen, Radfahren und Laufen. Heute wird es in Kitzingen sportlich. Rund 800 Sportlerinnen und Sportler gehen beim Mainfranken-Triathlon an den Start. Dazu werden Zuschauer aus der gesamten Region erwartet. Der Veranstalter weist darauf hin, dass es durch das Event immer wieder zu Verkehrsbehinderungen kommen kann.
4: Das waren die News. 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
4: Gerade hat es so um die 24 Grad draußen. Bis zum Abend wird es auch noch freundlicher, bis zu 30 Grad. Wolken und immer mehr Sonne wechseln sich da ab. Im Laufe des Nachmittags setzt sich dann aber die Sonne durch mit Höchstwerten zwischen 26 und eben 30 Grad. Am Abend werden dann die Wolken wieder weniger. In der Nacht klart dann der Himmel vielerorts nochmal auf und die Temperaturen sinken auf 13 bis 10 Grad. Morgen ist es dann sonnig und auch so gut 30 Grad heiß. Und von Montag bis Mittwoch herrscht dann wieder sehr heißes und meist sonniges Hochsommerwetter. Jeweils gegen Abend bilden sich Hitzegewitter, vor allem ab Dienstag.
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4: Grüße auf die Straßen und einmal Vorsicht auf der A3 Frankfurt Richtung Würzburg zwischen Aschaffenburg West und Aschaffenburg Ost. Gefahr durch Gegenstände auf der Fahrbahn. Da liegt ein LKW-Rad auf der Straße. Und es wird geblitzt und zwar in Würzburg in der Industriestraße. Da einmal Vorsicht. Ich wünsche eine gute Fahrt. Kommt sicher an euer Ziel.
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4: Einen schönen Samstag wünsche ich euch.

0: Bis zu 30 Grad sollen es heute wieder werden. Wir sind wirklich mittendrin im Sommer. Bestimmt seid ihr gerade auch schon alle am Überlegen, wohin es in den Urlaub gehen soll. Ganz so leicht ist das mit der Planung ja dann doch nicht immer. So schön ein Urlaub auch ist, man muss sich doch auch erstmal damit auseinandersetzen, wie man überhaupt dahin kommt, wo man hin will. Und dann muss es auch erstmal losgehen. Und oft passiert es ja dann, dass man auf dem Weg zum Urlaub eine Panne durchleben muss. Man merkt so auf der Hälfte der Reise, man hat irgendwas vergessen. Solche Pannen gibt es. Es gibt aber auch richtige Pannen mit dem Auto zum Beispiel. Wir haben euch mal gefragt, was so eure schlimmsten Urlaubspannen waren.
1: Also ich hatte in Slowenien einmal eine größere Panne. Tatsächlich sind wir in ein anderes Auto reingefahren im Kreisverkehr und das war sehr, sehr unangenehm und die Versicherung wurde auch sehr teuer danach. Sagen wir mal so, wir waren gesund und munter, niemand war verletzt, aber es war natürlich ein Schock und wir hatten alle nicht geschlafen und natürlich war es halt unangenehm. Aber nichts Lebensbedrohliches.
2: Ja, liegen geblieben mit dem Auto. Ist der Reifen geplatzt. Das war nicht so schön direkt auf der Autobahn. In Deutschland. A26 in York ist das passiert.
3: Wir sind immer mit dem Ballon gefahren und da sind wir im Rübenfeld gelandet. Das war auch sehr spannend. In Dullstadt, genau.
4: Deswegen bin ich der Baron Rübenzähler zu Dullstadt.
0: Also, es gibt wirklich viele Pannen, die einem da so passieren können. Solange es am Ende allen gut geht, ne, und jeder gut da rauskommt aus der Geschichte, ist ja halb so wild, dann erzählt man es irgendwann beim Grillabend. Trotzdem drücke ich euch natürlich die Daumen, dass ihr dieses Jahr schön in den Urlaub fahren könnt, ganz ohne Panne.

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0: Kitsch Creek mit Blumengarten und Shirin David mit dem Song Gut Genug, immer noch Nummer 1 Hit und Ohrwurm auf allen Plattformen und auch Anwärter für das Jugendwort des Jahres. Da wird ja jetzt wieder gewählt und es stehen wieder Wörter zur Wahl, die ich teilweise vorher noch gar nicht gehört habe. Geht einem ja irgendwie jedes Jahr so. Ein paar sind dabei, die versteht man noch gar nicht so richtig. Wir haben es mal für euch erklärt.
1: Ja, einer der Favoriten für das Jugendwort des Jahres ist 6-7. Was die Zahlenfolge genau bedeutet, können nicht einmal die Jugendlichen selbst erklären, wird aber häufig einfach als Insider-Random verwendet. Entstanden ist der Hype aber in den USA durch TikTok und Basketball-Memes. Auch ein heißer Favorit ist Crash Out, was bei Jugendlichen so viel bedeutet wie, man verliert jetzt komplett die Fassung oder rastet aus. Zum Beispiel, wenn mein Akku jetzt gleich leer geht, gehe ich Crash Out. Ebenfalls mit in der Liste ist aber auch das Wort Peak, was so viel bedeutet wie richtig gut. Also beispielsweise, dein Essen ist absolut Peak. Und noch mehr Lob gibt es nur, wenn ihr sagt, das Essen ist wirklich

0: Gute Käse, ebenfalls ein Anwärter auf das Jugendwort des Jahres, also wenn etwas extrem, extrem gut ist. Und auch auf der Liste zu finden, Ragebait, also ähnlich wie Clickbait, nur dass hier Inhalte in sozialen Medien gemeint sind, die absichtlich triggern sollen, also etwa mit provokanten Thesen, Falschbehauptungen oder auch wilden Meinungen. Und es wird bekanntlich vom Algorithmus belohnt und bringt Kommentare, Likes und Reichweite.
1: Also gute Käse kannte ich zum Beispiel auch nicht. Digger ist natürlich auch wieder mit dabei. Ihr könnt abstimmen, schaut mal vorbei. Und ja, dann schauen wir mal, welches Jugendwort es dieses Jahr schafft.

0: Funeral hier bei eurem Heimvorteil. Die Woche gab es ja ein bisschen Regen und auch heute hat es ein bisschen runtergenieselt. Ich habe schon die Stimme von meinem lieben Opa im Kopf gehabt, der gesagt hat, das hat die Natur gebraucht. Und recht hat er. Allein durch den wenigen Regen diese Woche ist die Waldbrandgefahr in der Region schon ein bisschen gesunken. Ja, die Natur muss die Sonne genauso aushalten wie wir. Und meine Kollegin Kadi aus der Redaktion hat mal zusammengefasst, was diese Trockenheit, die eben momentan herrscht, denn wirklich so für unsere Natur bedeutet.
1: Laut dem Amt für Ernährung, Landwirtschaft und Forsten Kitzingen-Würzburg stehen die Bäume in der Region unter massivem Stress. Durch die anhaltende Trockenheit sterben junge gepflanzte Bäume ab und Altbäume werfen frühzeitig ihre Blätter ab. Außerdem steigt die Waldbrandgefahr an. Überall liegt nämlich trockenes Gras oder trockene Blätter und die eignen sich perfekt als Brennmaterial. Wind facht das Feuer dann zusätzlich an und treibt es umso schneller voran. Oftmals reicht also bereits ein kleiner Funke aus. Deswegen gilt bis Ende Oktober in den Wäldern absolutes Rauchverbot. Aber was können außer Rauchverbot überhaupt für Vorkehrungen getroffen werden? Zum Beispiel das Pflanzen von hitze- und trockentoleranten Baumarten hilft dabei, intakte Wälder zu erhalten. Außerdem haben einige Landwirte mit Wasser gefüllte Fässer griffbereit, um im Brandfall schnell löschen zu können.
0: Ja, und das Amt für Ernährung, Landwirtschaft und Forsten von Kitzingen-Würzburg sagt auch, dass besonders beispielsweise Nadelholzwälder gefährdet sind. Und bei uns im Landkreis Kitzingen und Würzburg gibt es überwiegend Laubwälder. Sprich, die Brandgefahr ist demnach nicht so hoch wie in anderen Teilen Deutschlands. Aber trotzdem, bei der Hitze nicht nur auf unsere Mitmenschen achten, sondern auch auf die Natur. Das ist doch immer ein guter Call.

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1: Ich bin Justin Hamm. Viele gehen jetzt erst recht auf die Straße. Nach dem Anschlag auf den CSD in Berlin finden heute wieder einige Pride-Paraden statt, die größte in Hamburg. Aber auch zur Wahrheit gehört, dass der Anschlag die Angst steigert. Laut einer Survey-Umfrage

0: Frage, hat das Sicherheitsgefühl bei 4 von 10 Menschen abgenommen? Kollege Dirk Zeitler, was bedeutet das für den CSD in Hamburg?
1: Die Hamburger Polizei hat auf den Anschlag am Rande des TSD in Berlin reagiert. Doppelt so viele Beamte wie im vergangenen Jahr sollen für mehr Sicherheit sorgen. Polizeipräsident Schnabel gab aber zu bedenken, dass auch hohe Sicherheitsvorkehrungen keine Garantie für eine Veranstaltung

0: Station gesperrt worden. Es geht um die immer größer werdende Verkehrsflut. Die Sperrung kam genau am ersten Tag, an dem ganz Deutschland parallel Sommerferien hat. Aber die Behörden vor Ort berichten, dass größere Staus ausgeblieben sind. SPD-Generalsekretär Klüssendorf unterstützt den Vorstoß der ostdeutschen CDU-Ministerpräsidenten in der Rentenreformdebatte. Diese hatten sich gegen eine Abschaffung der abschlagsfreien Rente nach 45 Beitragsjahren ausgesprochen. Laut Klüssendorf kann sich die SPD vorstellen, diesen Punkt aus dem Gesetzespaket herauszulösen. Die CSU hingegen warnt vor einem Scheitern der Reform. Nur rund 59% der Fernzüge der Deutschen Bahn sind im ersten Halbjahr pünktlich gewesen. Das sei kein guter Wert, sagt Bahnchefin Paller, da müsse nichts beschönigt werden. Sie verweist aber darauf, dass in 3/4 der Fälle die Verspätungen unter 15 Minuten lagen. Die hohe Unpünktlichkeit liegt vor allem am veralteten und überlasteten Schienennetz, an vielen Baustellen und technischen Störungen.
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2: Die Arbeitslosigkeit in der Region Main-Rhön ist im Juli leicht gestiegen. 9.850 Menschen haben aktuell keine Arbeit. Das sind 207 mehr als im Juni. Das berichtet die Arbeitsagentur in Schweinfurt. Die Arbeitslosenquote in der Region ist minimal auf 3,9% gestiegen. Die Agentur für Arbeit in Schweinfurt spricht trotzdem von einem weiterhin robusten Arbeitsmarkt. Der Auftakt in die neue Regionalliga-Saison ging für Schweinfurt 05 letzte Woche richtig in die Hose. Auswärts setzte es beim TSV Aubstadt eine 1:5 Niederlage. Heute wollen die Schweinfurter den ersten Heimsieg einfahren. Allerdings sind die Münchner Löwen zu Gast. Beide Mannschaften standen sich letzte Saison noch in der dritten Liga gegenüber. Die Schweinfurter stiegen sportlich ab, die Löwen, weil sie insolvent waren. Beide Teams haben außerdem im Sommer einen großen personellen Umbruch vollzogen.
3: Das waren die News. 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
3: Im Moment hat es um die 25 Grad draußen. Ne? Wolken und Sonne wechseln sich heute ab. Im Laufe des Nachmittags setzt sich die Sonne dann aber durch mit Höchstwerten bei 26 bis 30 Grad. Am Abend werden die Wolken weniger, in der Nacht klart dann der Himmel vielerorts wieder auf und die Temperaturen sinken auf 13 bis 10 Grad. Morgen ist es dann sonnig und es kommen auch wieder gut 30 Grad auf uns zu. Von Montag bis Mittwoch herrscht dann sehr heißes und meist sonniges Hochsommer. Sommerwetter und jeweils gegen Abend bilden sich Hitzegewitter, vor allem ab Dienstag.
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3: Grüße auf die Straßen und einmal Vorsicht, es wird geblitzt in Würzburg in der Industriestraße. Ansonsten sind die Straßen frei. Ich wünsche euch eine gute Fahrt, kommt sicher an euer Ziel.
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3: Einen schönen Samstag wünsche ich euch.

0: Nico Santos mit Why Don't You Stay an diesem schönen Samstag, 1.8., 1. August. Wisst ihr schon, was ihr heute machen wollt mit dem neuen Monat? Wie wollt ihr denn reinstarten? Falls ihr noch keine Idee habt, was ihr heute unternehmen könnt, haben wir was für euch.
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2: Heute habt ihr die Qual der Wahl zwischen zig verschiedenen Open Airs in der Region. Beispielsweise heute beim Dancing in the City in Schweinfurt. Da gibt's heute nämlich jede Menge Live-Musik und hoffentlich auch Tanzlaune an der Gutermann-Promenade. Und am Baggersee wird heute Bolzplatz Open Air mit Mama geht tanzen gefeiert. Das Ganze heute mit 90er, 2000er und auch 2010er Hits inklusive Sommerfeeling direkt am Baggersee. Ansonsten gibt es aber auch jede Menge Veranstaltungen rund um Schweinfurt. Ein Highlight darunter natürlich das Bad Neustadter Stadtfest. Da hat sich die Innenstadt dieses Wochenende wieder in eine ganze Festmeile mit Live-Musik und jede Menge Programm verwandelt. In Schonungen, da feiert man Kirchweih. Auch hier gibt es Drinks, Foods und Live-Musik im Altbahnpark. Und in Schwanfeld, da feiert man Bergamo inklusive Familientag mit Hüpfburg und Spielwiese und auch DJ-Beats am Abend.
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0: In den Sommerferien wird auf den Straßen in der Region viel gebaut. Die Verantwortlichen nutzen die verkehrsärmere Zeit, um die Auswirkungen möglichst gering zu halten.
1: In Schweinfurt stehen mehrere Baustellen an. Kleine Ausbesserungen gibt es zum Beispiel an der Niederwernerstraße, der Deutschhöfer Straße oder dem am Übergang von der Maxbrücke zur Ludwigsbrücke. Die B286 zwischen Dittelbrunn und Schweinfurt wird ab Ende August erneuert. Auch auf der Staatsstraße zwischen Schweinfurt und Üchtelhausen wird dann gebaut. Und in Esleben wird die B19 für den Bau eines Fußgängerüberwegs knapp 4 Wochen gesperrt. Katrin Haffinger, Nachrichtenredaktion.
0: Ein Lottospieler aus Unterfranken hat beim Lotto 6 aus 49 mehr als 900.000 Euro gewonnen und den Maximaljackpot von 50 Millionen Euro nur knapp verpasst. Er hatte die 6 Gewinnzahlen richtig getippt, lag aber bei der Superzahl daneben. Heute Abend sind erneut rund 50 Millionen Euro im Jackpot, denn der wurde seit 36 Ziehungen nicht geknackt. Seit 20 Ziehungen steht er auf der Höchstsumme von 50 Millionen. In Sand am Main wird heute die Bayerische Fußballmeisterschaft für Menschen mit Behinderungen ausgetragen. Seit heute Vormittag kämpfen insgesamt 12 Mannschaften aus ganz Bayern auf dem Sportgelände des 1. FC Sand um den Landestitel. Mit den Teams der Lebenshilfe Schweinfurt-Hammelburg, Schweinfurt-Augsfeld und Schweinfurt-Nüdlingen stehen auch 3 Mannschaften aus der Region im Finale. Dem frischgebackenen bayerischen Meister winkt das Ticket für die deutsche Meisterschaft Ende August in Duisburg. Viele gehen jetzt erst recht auf die Straße. Nach dem Anschlag auf den CSD in Berlin finden heute wieder einige Pride-Paraden statt, die größte in Hamburg. Aber auch zur Wahrheit gehört, dass der Anschlag die Angst steigert. Laut einer Survey-Umfrage hat das Sicherheitsgefühl bei 4 von 10 Menschen abgenommen.
2: Das waren die Nachrichten. 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
2: Draußen hat es gerade um die 25 Grad. Uns erreichen heute aber noch Höchstwerte bei 26 bis um die 30 Grad. Am Abend werden dann die Wolken weniger und in der Nacht klart der Himmel auch vielerorts nochmal auf. Die Temperaturen sinken dabei auf 13 bis 10 Grad runter. Und ab morgen ist es dann auch wieder sonnig und gut 30 Grad heiß. Von Montag bis Mittwoch herrscht sehr heißes und meist sonniges Hochsommerwetter. Und jeweils gegen Abend bilden sich Hitzegewitter, vor allem ab Dienstag.
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2: Grüße auf die Straßen, da ist gerade nichts los, keine Blitzer und kein Unfall zu melden. Ich wünsche euch eine gute Fahrt, kommt sicher an euer Ziel.
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2: Einen guten Mittag.

0: Marc Forster hier bei eurem Heimvorteil am Samstag, dem 1.8. Und diese Woche war ein großes Event, etwas, auf das sehr viele Fans des Marvel-Universums schon lange hingefiebert haben. Die Kinopremiere des lang ersehnten neuen Spider-Man-Films Brand New Day. Der ist jetzt offiziell in den Kinos. Ich hatte leider noch keine Zeit reinzugehen, aber mein Kollege Leander war live vor Ort und er hat mal nachgefragt bei den vielen Marvel-Fans und Kinobesuchern, die mit im Saal saßen, wie sie den Film denn so fanden.
1: Spannend, in manchen Teilen ein bisschen gruselig, aber in manchen Teilen auch sehr romantisch.
2: Man braucht Taschentücher. Also ich habe viel geheult, es ist nicht ohne. Schön, emotional schon hohes Level.
3: Ich behaupte mal, die Comedy war jetzt eher weniger am Start, aber dafür war etwas ernster angelegt.
4: Für mich der beste Spider-Man, weil alles dabei ist. Sowohl Action, Humor, liebevoll, auch ein wenig traurig, muss man sagen.
5: Gut, ich fand ihn auch den besten.
6: Also ich fand es richtig gut und auch spannend. Also man muss auf jeden Fall Taschentücher mitbringen.
7: Ich fand, der Film ist gut. Ich fand auch cool, dass er so lang war.
8: Ich fand es ganz cool. Es waren auch sehr viele Plot-Twists drinnen.
9: War genau das richtige Gleichgewicht zwischen Action und auch so ein bisschen Backstory und Liebesszene.
10: Spaß gemacht hat, war sehr überraschend dann am Ende.
0: Ah, da bekommt man schon Bock reinzugehen. Vor allem hier noch mit Cliffhanger am Ende. Ja, wenn ihr Bock habt, Spider-Man Brand New Day ist ab jetzt offiziell in den Kinos. Könnt ihr ja mal reinschauen und einfach alle Emotionen durchmachen, so wie sich das anhört.

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1: Ich bin Justin Hamm. Nur rund 59% der Fernzüge der Deutschen Bahn waren im ersten Halbjahr pünktlich unterwegs. Damit wurde das Ziel erneut verfehlt. Bahnchefin Paller sagte der Welt am Sonntag trotzdem, die Bahn werde oft schlechter gemacht, als sie tatsächlich sei. Zoe Tassovali berichtet.
2: Paller sieht die Schuld dafür auch bei früheren Führungskräften. Es habe an einer echten Leistungskultur gefehlt, sagt sie. Das will sie jetzt ändern. Verantwortung soll wieder klar verteilt werden, Entscheidungen schneller fallen und die Bahn insgesamt zuverlässiger werden. Trotz der vielen Probleme gibt Paller dem Konzern noch die Schulnote 3.
1: Nach dem Ansturm zehntausender Migranten auf die spanische Exklave Ceuta sind die meisten Menschen nach Marokko zurückgekehrt. Sie hatten kaum Aussichten auf eine Weiterreise und zudem fehlende Unterkunft und Versorgung. Mindestens 67 Menschen kamen bei dem Versuch, Ceuta zu erreichen, im Wasser ums Leben, weil sie ein spanisches Gerichtsurteil falsch verstanden hatten oder falsch informiert wurden, dachten

Sie könnten so Asyl in der EU bekommen. ING-Deutschland-Chef Stoi fordert eine nationale Finanzbildungsstrategie für mehr private Altersvorsorge. Die geplante Frühstartrente dürfe nicht der letzte Schritt sein. Ab 2027 soll jeder Minderjährige monatlich 10 Euro vom Staat in ein Altersvorsorgedepot bekommen. Anbieter wie die ING warten aber noch auf genaue politische Vorgaben. Forschende haben in Chile den bisher eindeutigsten Beweis dafür gefunden, dass die Sie könnten so Asyl in der EU bekommen. ING-Deutschland-Chef Stoi fordert eine nationale Finanzbildungsstrategie für mehr private Altersvorsorge. Die geplante Frühstartrente dürfe nicht der letzte Schritt sein. Ab 2027 soll jeder Minderjährige monatlich 10 Euro vom Staat in ein Altersvorsorgedepot bekommen.

0: zwei Mumien, die im 15. bis 17. Jahrhundert bestattet worden waren. Die Krankheit hat unter der indigenen Bevölkerung schätzungsweise 3 bis 4 Millionen Todesopfer gefordert.
1: Das waren die News. 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
1: Gerade hat's um die 24 Grad draußen. Die Wolken und die Sonne wechseln sich ab heute. Im Laufe des Nachmittags setzt aber die Sonne sich jetzt durch. Die Höchstwerte liegen bei 26 bis 30 Grad. Und am Abend werden die Wolken dann auch weniger und die Nacht klart auf. Der Himmel wird klar zu sehen sein bei Temperaturen auf 13 bis 10 Grad runter. Und morgen ist es dann auch sonnig und wir kriegen gut 30 Grad rein. Von Montag bis Mittwoch herrscht dann sehr heißes Hochsommerwetter und jeweils gegen Abend bilden sich Hitzegewitter, vor allem ab Dienstag.
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1: Grüße auf die Straßen. Die Straßen sind gerade frei, es gibt nichts zu melden. Ich wünsche euch allen eine gute Fahrt. Kommt sicher an euer Ziel.
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1: Und zusammen mit Ed Sheeran. Viel Spaß!

0: Die großen Gewinner der Woche, das kann man schon mal so sagen, sind alle unter euch, die eine Klimaanlage auf der Arbeit haben. Im Auto hat man ja meistens auch eine, heißt auf dem Weg zur Arbeit können sich viele auch vor der Hitze draußen noch drücken. Für die ohne Auto oder allgemein die, die viel Bus fahren, da gehöre ich auch dazu, die haben da weniger Glück. Die Busse in der Region haben nämlich in der Regel keine Klimaanlage. Meine Kollegin Fehle hat sich mal schlau gemacht, wie da der Stand so ist.
1: Die WVV betreibt in Würzburg 84 Busse. 72 davon haben keine Klimaanlage für die Fahrgäste. 11 sogar nicht mal für den Busfahrer. Und wer da schon mal bei der Hitze drin gesessen hat, der weiß, da läuft einem ordentlich der Schweiß und viele zählen die Minuten, bis die eigene Haltestelle kommt. In Schweinfurt haben immerhin 23 Busse eine Klimaanlage für die Fahrgäste, also doppelt so viele wie in Würzburg. Der Rest hat immerhin eine Klimaanlage für den Fahrer. Der Grund für die wenigen klimatisierten Busse ist laut WVV, als die Busse beschafft worden sind, waren solch enorme Hitzewellen noch nicht abzusehen. Klimaanlagen verbrauchen sehr viel Diesel, deswegen haben die Verantwortlichen damals darauf verzichtet. Die Stadtwerke Schweinfurt weisen außerdem darauf hin, durch das ständige Öffnen der Türen und auch weil die Fenster so groß sind, sei die Wirkung einer Klimaanlage sowieso begrenzt. Wer mit der Hitze im Bus nicht gut klarkommt, der sollte am besten seine Erledigungen und Arztbesuche früh morgens machen und immer genug Trinken dabei haben.
0: Ja, das hilft den Busfahrern leider auch nichts. Das tut einem ja wirklich leid. Falls sich hier Busfahrerinnen gerade zuhören, ich habe euch im Blick, beziehungsweise ich fühle mit euch. Leute, hoffentlich passiert da bald mal was. Klimaanlagen in die Busse!

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0: Wo sind denn alle meine Sternenhimmel-Fans? Ich habe eine tolle Neuigkeit für euch. Einmal das Journal zücken und mitschreiben. Im August dreht sich vieles um den Mond und da haben wir was ganz Besonderes am Himmel zu sehen. Beziehungsweise nicht nur um den Mond dreht es sich, es dreht sich auch um die Sonne. Ein Zusammenspiel. Wir haben mal Sabine Frank vom Sternenpark in der Rhön gefragt, was da im August so los ist.
1: Der Mond spielt eine besondere Rolle. Und zwar der 1. August ist tatsächlich Vollmond und in seiner Neumondphase am 12. August, was auch zufälligerweise gleichzeitig das Maximum der Perseiden ist, da hat der Mond einen besonderen Auftritt. Er schiebt sich nämlich vor die Sonne und wir bekommen eine partielle Sonnenfinsternis. Und zwar eine partielle Sonnenfinsternis, die den Namen auch verdient, weil die Bedeckung in der Rhön an die 90% ist und das ist richtig viel. Das heißt, Erde, Mond und Sonne sind genau in einer Linie. Das ist nicht jeden Monat so, das liegt einfach an den Bahnen. Aber ab und zu mal ist es so und wenn es besonders gut getroffen wird, dann haben wir so eine sehr große Bedeckung von ungefähr 90%.
0: Die Sonnenfinsternis ist am 12.08. und wir haben auch gleich mal nachgefragt, wie man die am besten beobachten kann.
1: Man muss wissen, diese Sonnenfinsternis, die findet abends statt und die Sonne wird dann auch verfinstert untergehen. Deswegen braucht man einen guten Blick Richtung Westen. Das bedeutet etwas erhöht, sodass keine Bäume oder irgendwas halt im Weg ist, dass man freien Blick hat. Und dann bitte nie ohne Schutzbrille anschauen, sich unbedingt noch eine Sonnenfinsternisbrille besorgen.
0: Die könnt ihr euch im Internet besorgen. Ab 18 Uhr geht es dann langsam los und gegen 20.30 Uhr geht die Sonne dann verfinstert unter. Und danach kommen auch noch ganz viele Sternschnuppen am Himmel. Perfekt also, falls ihr noch den ein oder anderen Wunsch übrig habt.

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1: Ich bin Helen Martin. Der Fußballweltverband FIFA hat die WM-Investorenpläne verworfen. Nun reagiert der Europäische Verband. Die UEFA spricht von einem schäbigen, hinter verschlossenen Türen ausgehandelten und undurchsichtigen Deal. Europas Fußballnationen hatten der FIFA mit einem WM-Boykott gedroht, wenn diese Rechte am Turnier an private Investoren verkauft. Viele gehen jetzt erst recht auf die Straße. Nach dem Anschlag auf den CSD in Berlin finden heute wieder einige Pride-Paraden statt, die größte in Hamburg. Aber auch zur Wahrheit gehört, dass der Anschlag

0: die Angst steigert. Laut einer Survey-Umfrage hat das Sicherheitsgefühl bei 4 von 10 Menschen abgenommen. Kollege Dirk Zeitler, was bedeutet das für den CSD in Hamburg?
1: Die Hamburger Polizei hat auf den Anschlag am Rande des CSD in Berlin reagiert. Doppelt so viele Beamte wie im vergangenen Jahr sollen für mehr Sicherheit sorgen. Polizeipräsident Schnabel gab aber zu bedenken, dass auch hohe Sicherheitsvorkehrungen keine Garantie für eine Veranstaltung ohne Zwischenfälle sind.
0: Nach der Sperrung die Angst steigert. Laut einer Survey-Umfrage hat das Sicherheitsgefühl bei 4 von 10 Menschen abgenommen. Kollege Dirk Zeitler, was bedeutet das für den CSD in Hamburg?
1: Die Hamburger Polizei hat auf den Anschlag am Rande des CSD in Berlin reagiert. Doppelt so viele Beamte wie im vergangenen Jahr sollen für mehr Sicherheit sorgen. Polizeipräsident Schnabel gab aber zu bedenken, dass auch hohe Sicherheitsvorkehrungen keine Garantie für eine

0: den Autobahnen München-Salzburg und Salzburg-Villach gibt es Staus im üblichen Rahmen mit rund einer Stunde Zeitverlust. Anwohnende hatten zuvor gegen die Verkehrsflut auf der Urlaubsroute nach Italien demonstriert, pünktlich zum Ferienstart in Bayern und Baden-Württemberg. Mehr als ein Drittel der Menschen in Deutschland denkt im Urlaub über einen Jobwechsel nach. Das zeigt eine Umfrage von Indeed. Besonders betroffen sind Menschen, die auch im Urlaub arbeiten. Fast 65% von ihnen hinterfragen dabei ihre berufliche Situation. Die Jobexperten sagen, es braucht eine Unternehmenskultur, bei der Erreichbarkeit im Urlaub nicht einfach vorausgesetzt wird.
1: Das waren die News. 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
1: Aktuell hat es schon um die 25 Grad draußen. Es soll aber noch wärmer werden heute. Die Höchstwerte liegen dabei zwischen 26 und 30 Grad. Am Abend werden dann auch die Wolken weniger und in der Nacht klart der Himmel vielerorts nochmal richtig auf, bei Temperaturen, die auf die 13 bis 10 Grad runtersinken. Und morgen ist es auch sonnig und wir bekommen auch nochmal gut 30 Grad. Von Montag bis Mittwoch herrscht sehr heißes und meist sonniges Hochsommerwetter. Und jeweils gegen Abend bilden sich Hitzegewitter. Vor allem am Dienstagabend soll es Gewitter geben.
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1: Grüße auf die Straßen. Gerade ist alles frei. Nirgends wird geblitzt. Nichts ist los. Ich wünsche euch eine gute Fahrt. Kommt sicher an euer Ziel.
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1: Grüße und schönen Samstag.

Ja, das Wochenende hat angefangen und im Sommer, und nicht nur am Wochenende, wird getanzt. Im Sommer sind 100 Festivals, die Clubs laufen gut und man hat auch mehr Energie, solange man viel trinkt und im Schatten bleibt zumindest. Tanzen steht auf jeden Fall aber auch auf der Agenda und auch in dem Bereich wird viel geboten. Egal, ob ihr gemeinsam tanzen wollt oder auch ohne Tanzpartner, alle können beim Line Dance, beim Dancing in the City mitmachen zum Beispiel. Jedes Jahr tourt da die Tanzschule Pelzer durch Schweinfurt durch. Und Tamika Pelzer haben wir mal gefragt,

0: Wo findet das denn statt und warum ist Dancing in the City was so Besonderes?
1: Wir sind an unserem Favorite Place und zwar unten an der Gutermann-Promenade an der Mole. Ich liebe es, dieses Feeling, wenn du an der Promenade bist, das Wasser hast nebendran, die Boote da schon ein bisschen hin und her fahren, die Bäume, die Lichter und natürlich Musik. Eine ganz tolle Tanzfläche. Über die ganze Promenade hinweg wird getanzt.
0: Ja, und ihr könnt heute dabei sein. Zusammen mit vielen anderen mal alles raustanzen, den ganzen Arbeitsstress der Woche zum Beispiel, der noch so in den Knochen hängt. Oder einfach mal wieder den Groove fühlen. Heute um 18 Uhr findet es direkt am Main, eben an der Gutermann-Promenade an der Mole 9, powered by Radio Gong statt. Wenn ihr also noch nichts vorhabt, dann schaut doch gerne mal vorbei.

0: ja nix.
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0: Drive Safe von Niall Horan und Miles Smith hier bei Radio Gong. Am Samstag, dem 1.8., die Urlaubssaison hat begonnen, die Sommerferien sind wieder da. Und was ist das Wichtigste im Urlaub? Natürlich, naja, das Ziel, aber auch das Gepäck, dass man alles dabei hat, was man so braucht. Das ist einfach das A und O für jede Reise. Und wir haben mal gefragt, was ihr beim Packen nie vergessen würdet, was immer so bei euch im Koffer mit dabei sein muss.
1: Das ist wahrscheinlich mein Kuscheltier-Frosch. Der muss immer mitkommen. Der ist Josh.
2: Hugo Boss nehme ich sonst immer mit. Das ist eigentlich, ja, darauf achte ich. Aber ansonsten nichts Besonderes, nee.
3: Kind zu vergessen wäre schlimm. Ist uns noch nicht passiert. Eine Kreditkarte hätte ich immer dabei, weil die funktioniert auch im Ausland.
4: Handy ist mittlerweile wichtiger als Portemonnaie, finde ich.
1: Ja, Mascara. Mascara, würde ich sagen. Weil ich mich damit einfach wohler fühle und das immer benutze.
5: Eigentlich meine EC-Karte, ne?
6: Ah, mein Dicke, ja. Auch mein Dicke, sonst kann ich nicht schlafen.
7: Ich bin da vollkommen frei, aber ein schönes Buch muss sein. Ein schönes Buch muss einfach sein.
0: Da gehe ich tatsächlich auch mit. Ich nehme auch immer gerne ein Buch mit und auch ein Tagebuch, damit ich nicht vergesse, was ich so erlebe im Urlaub. Was nehmt ihr denn so mit auf eure Reise? Was darf bei euch auf keinen Fall im Koffer oder im Rucksack fehlen, wenn ihr euch auf den Weg in den Urlaub macht? Schreibt's uns doch gerne mal durch. Auf radiogong.com findet ihr unsere Studionummer.

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Am Samstag, das Wochenende ist schon in voller Hochtouren angelaufen. Das war's jetzt von mir. Ich gehe jetzt auch mal in den Samstagnachmittag rein und schau, was sich noch so machen lässt heute. Wir hören uns morgen wieder am Sonntag. Ich wünsche euch noch einen wundervollen, schönen Samstag und ein tolles Wochenende. Gleich geht's weiter mit meinem Kollegen Andy Pool mit dem Samstagnachmittag und später auch mit der Happy Hour. Ich wünsche euch noch einen glorreichen Samstag und ein schönes Wochenende.

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1: Ich bin Helen Martin. Die CDU kommt nicht so richtig zur Ruhe. Diesmal geht es um die Abschaffung der Rente mit 63. Innerhalb der CDU gibt es Kritik an diesem Plan, zum Beispiel von ostdeutschen CDU-Ministerpräsidenten und der Jungen Union. Die Parteiführung hält an der Abschaffung der Rente mit 63 aber fest. Unionsfraktionschef Frei hat der Bild gesagt, der Vorschlag der Rentenkommission sei klug und auch gerecht im Sinne der Generationengerechtigkeit. Nach dem Ansturm zehntausender Migranten auf die spanische Exklave Ceuta in Nordafrika sind die meisten Menschen laut der spanischen Regierung nach Marokko zurückgekehrt. Die Zahl der Toten liegt mittlerweile bei 67. Heute wollen sich Experten der EU-Mitgliedstaaten über das Ganze austauschen. Thomas Thonfeld.
2: Die Menschen seien freiwillig aus Ceuta abgezogen, hieß es, enttäuscht darüber, weil es weder Unterkunft noch Verpflegung gab und keine Aussicht auf eine Weiterreise von dort. In der Expertenrunde heute soll es unter anderem um die Unterstützung der Union für Spanien und die diplomatischen Bemühungen mit Marokko gehen.
1: Gerade haben ja alle Bundesländer Sommerferien, viele fahren Richtung Süden. Und da läuft der Verkehr im Großen und Ganzen flüssig, trotz Protesten mit Straßensperrung in Österreich. Die Fernpassstraße war vorübergehend dicht, weil die Anwohnenden dort gegen die Verkehrsflut protestiert hatten. Jetzt ist sie wieder frei, es gibt auch Staus, aber im üblichen Rahmen. Nur knapp 59% der Fernzüge der Bahn waren im ersten Halbjahr pünktlich. Das sei kein schöner Wert, da müsse man auch nichts beschönigen, so Bahnchefin Paller im Gespräch mit der Welt am Sonntag. Sie sagt aber auch, in 3/4 der Fälle wären die Züge nicht mehr als 15 Minuten zu spät gewesen.
0: Soweit die Nachrichten. 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
4: Wir haben für euch

ein Frosch im Hals vor allem, aber kein Wetterfrosch. Und zwar, es wird jetzt recht sonnig am Nachmittag auf jeden Fall. Das ist doch schön. In der Nacht leicht bewölkt oder klar. In den Niederungen bildet sich Nebel, 13 bis 10 Grad die Tiefstwerte. Morgen Sonnenschein, 29 bis örtlich 32 Grad. Das klingt doch schon mal gut. Und Montag.

0: 17:03. Hallo Autofahrer. Wir haben aktuell ein paar defekte Fahrzeuge. Die A3 Würzburg Richtung Nürnberg zwischen Heidingsfeld und Randersacker. Vorsicht hier. Die A3 Nürnberg Richtung Frankfurt zwischen Randersacker und Heidingsfeld. Auch hier defektes Fahrzeug, also auch die Gegenrichtung. Und die A7 Würzburg rauf Richtung Fulda zwischen Bad Kissingen, Obertulba und Bad Brück. Genau, auch da ein defektes Fahrzeug und da staut sich's auch auf 5 Kilometer. Dauert etwa 20 Minuten länger da hoch. Also das bitte mit berücksichtigen. Allen unterwegs auf jeden Fall eine gute Fahrt.
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0: Und ich wünsche euch natürlich einen schönen Samstagnachmittag.
3: Servus.

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Das Wochenende ist wieder vollgepackt und es sind Ferien, Freunde. Es ist tatsächlich so. Also alle, die vielleicht jetzt gerade so auf dem Weg in den Urlaub sind, man kann uns ja weltweit hören, auch über unsere App. Deswegen, egal wo ihr seid, wir grüßen euch aus der Heimat unter Umständen. Ja, wenn ihr dann quasi Richtung Urlaub seid, Norden, Süden, Osten, Westen, egal wie, kommt auf jeden Fall gut an. Das ist das Wichtigste. Oder wenn ihr schon da seid, wenn ihr schon irgendwo am Strand abhängt, weil ihr ganz zeitig losgefahren seid, dann wünschen wir euch natürlich auch eine schöne Zeit. Schickt uns gerne Grüße per WhatsApp ins Studio. Wieso denn nicht? Ja? Wenn ihr in Italien seid, erinnert Italien dran, auch wenn Deutschland früh ausgeschieden sind. Das nächste Mal müsst ihr euch endlich wieder mal qualifizieren. Und hier ist der Song dazu. Haben die vielleicht da in Italien noch nicht gehört, weil sie ja keinen WM hatten. Shakira und Burna Boy mit Die Die.

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0: Grenzen, was ein Klassiker. Bob. Ja, Frei die Gong an diesem Samstagnachmittag. Wir haben 15.31 Uhr. Schauen wir ganz kurz auf die Straßen. Viele defekte Fahrzeuge. Vorsicht. Die A3 Frankfurt Richtung Nürnberg zwischen Heidingsfeld und Randersacker. Dann die A3 Nürnberg Richtung Frankfurt zwischen Randersacker und Heidingsfeld. Dann haben wir die A7 Ulm rauf Richtung Würzburg zwischen Marktbreit und Kitzingen. Auch hier defektes Fahrzeug. Und die A7 Würzburg Richtung Fulda zwischen Bad Kissingen, Robert-Hulber und Bad Brückenau-Volkers. 7 Kilometer Stau sogar hier wegen eines defekten Fahrzeuges. Bitte Vorsicht hier. Fast eine halbe Stunde brauchen wir da länger Richtung Norden. Also Obacht in diesem Bereich. Allen unterwegs natürlich eine gute Fahrt. Und ein schönes Wochenende wünschen wir euch auch, denn es wird auch gefeiert an diesem Wochenende. Mehrfach. Beispielsweise haben wir 50 Jahre Eingemeindung Ober- und Unterdürbach. Das wird heute Abend und morgen den ganzen Tag gefeiert. Wo? Oben am Schenkenturm. Und es wird richtig viel los sein.
1: Am Samstag starten wir um 16.30 Uhr mit schöner Blasmusik. Ab 19 Uhr spielen die Jets. Das ist das Beste, was man hier in Franken überhaupt bestellen kann. Am Sonntag geht's dann weiter mit einem Gottesdienst morgens um 10. Wir haben ein Kinderprogramm. Die Feuerwehr ist aktiv. Und das Ganze zieht sich dann mit Musikeinlagen den ganzen Tag hin. Und zum Nachmittag und Abend hin haben wir nochmal Partymusik, Stimmungsmusik. Also das Programm ist am Samstag und Sonntag gespickt mit Highlights und da freuen wir uns drauf.
0: Oben am Schenkenturm das Ganze.

0: Das war Günther Heller. Ritter von Schenken, die haben sich vor allem auch über das oder um das leibliche Wohl gesorgt.
1: Wir haben mit unserer Küchenbrigade feinste Speisen, warm und kalt, es wird jeder etwas finden. Und an einem Abend wie am Samstag, da darf natürlich auch ein Barbetrieb nicht fehlen. Also wir haben eine Bar mit feinsten Sachen und wir werden die Flaschen beim Einschenken hinten höher halten als vorne. Und wir freuen uns auf das Wochenende.
0: Das klingt praktisch auf jeden Fall. Claudia Adam verrät uns aber noch ein paar andere Highlights.
2: Der Flugsportclub bietet am Wochenende dann auch Flüge und Besichtigungen des Towers an, was auch was ganz Besonderes ist. Da kommt man nicht immer einfach mal so rein. Und wie ich weiß, die Ritter bieten auch die Besichtigung des Schenkenturms an. Oh. Auch da kommt man nicht immer einfach so rein. Also man sollte das schon nutzen und das Fest besuchen, denn da wird einiges auch außenrum geboten.
0: Also heute ab 16.30 Uhr und morgen dann ab 10 Uhr oben Schenkenturm, oben einfach hingehen. Es gibt auch einen Shuttlebus aus dem Dürbachtal dann dahin und ja, ist eine schöne Geschichte auf jeden Fall und nochmal Glückwunsch, 50 Jahre Eingemeindung Ober- und Unterdürbach. Und hier ist Olivier Dien für euch mit So Easy.

Wunderschöne Nummer, Mr. C. Sometimes I Love You hier auf Radio Gong. An diesem Samstagnachmittag, der August ist da. Genießt ihn auf jeden Fall, genießt auch die Ferien oder den Urlaub, egal wie ihr es jetzt angeht. Genießt zumindest mal das Wochenende. In der nächsten Stunde sagen wir euch auch natürlich, was so los ist hier bei uns. Jetzt gibt's erstmal Ray mit Where is My Husband?

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1: Ich bin Helen Martin. FIFA-Boss Infantino hatte große Pläne mit seinen Investoren-Deals, aber die sind gescheitert. Der Deutsche Fußballbund wirft ihm unverantwortliches Handeln vor. Die Vorgänge müssten jetzt lückenlos aufgeklärt werden, so DFB-Präsident Neuendorf. Er hat auch die Geschlossenheit der UEFA-Verbände gelobt. Die hatten Infantino gedroht, sämtliche FIFA-Wettbewerbe zu boykottieren, sollten die Investorenpläne durchgehen. Die Lage in Ceuta hat sich nach dem Ansturm zehntausender Migranten entspannt. Mehrere europäische Staats- und Regierungschefs erhöhen jetzt mit einem offenen Brief den Druck auf Spanien. Darin werfen sie Madrid indirekt vor, mit jüngsten Entscheidungen unerwünschte Signale gesendet zu haben. Auch Bundeskanzler Merz hat unterzeichnet. Vor einigen Monaten hatte Spanien die Legalisierung von rund 500.000 irregulären Migranten eingeleitet. Nach dem islamistischen Terroranschlag beim Berliner CSD ist das Sicherheitsgefühl bei ungefähr 4 von 10 Menschen gesunken. Das hat eine Survey-Umfrage ergeben. Die Gewerkschaft der Polizei fordert einen staatlichen Fonds für die Sicherung von Veranstaltungen. Thomas Thunfeld berichtet.
2: Immer häufiger bringen die Sicherheitsvorkehrungen von Veranstaltungen aber finanzielle Probleme für die Ausrichter mit sich. Deshalb sagt der Berliner Landeschef der Polizeigewerkschaft Pfalzgraf, hier sollte der Staat außergewöhnliche Sicherheitsmaßnahmen wie mobile Schutzeinrichtungen oder Fahrzeugsperren finanzieren.
1: Weil es so trocken ist, hat der Rhein in Köln einen historisch niedrigen Pegelstand erreicht. 66 Zentimeter wurden laut dem Wasserstraßen- und Schifffahrtsamt zwischenzeitlich gemessen. Auch aus anderen Orten am Rhein wurden besonders niedrige Werte gemeldet. Im Laufe des Tages soll der Pegel aber wieder leicht steigen.
3: Soweit die Nachrichten. 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
3: Und zwar haben wir aktuell für euch immer schöner werdendes Wetter. Also zumindest spitzt die Sonne auf jeden Fall häufiger mal raus, jetzt so am Nachmittag, am Abend dann leicht bewölkt und auch in der Nacht. Klar, es bildet sich örtlich Nebel, 13 bis 10 Grad die Tiefstwerte. Die nächsten Tage bleiben schön. Also das heißt, morgen und auch bis Mitte der Woche scheint die Sonne, Temperaturen rund um 30 Grad in etwa Dienstagabend. Ab da kann es immer wieder mal vereinzelt Gewitter geben.
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3: 16:03 Uhr. Hallo Autofahrer. Wir haben

Aktuell und zwar erst einmal Personen auf der Fahrbahn. Vorsicht auf der B27 bei Zöchern Richtung Würzburg. Obacht hier. Danke nochmal fürs Melden. Kam mehrfach jetzt über WhatsApp rein. Dann haben wir auch die A3. Da haben wir ein paar Probleme. Die A3 Nürnberg Richtung Würzburg zwischen Kitzingen und Schwarzach und Kreuzbiberit. Hier auf dem rechten und mittleren Fahrsteifen mehrere Plastikteile. Bitte erhöhte Vorsicht hier in diesem Bereich. Und zwar erst einmal Personen auf der Fahrbahn. Vorsicht auf der B27 bei Zöchern Richtung Würzburg. Obacht hier. Danke nochmal fürs Melden. Kam mehrfach jetzt über WhatsApp rein. Dann haben wir auch die A3. Da haben wir ein paar Probleme. Die A3 Nürnberg.

0: Rohrbrunn, auch Richtung Frankfurt. Auch hier defektes Fahrzeug, bitte Vorsicht. Dann haben wir noch die A7, Würzburg rauf Richtung Fulda, zwischen der Anschlussstelle Bad Kissingen, Obertulba und Bad Brücken auf Volkers. Hier 7 Kilometer Stau, auch hier fast 20 Minuten länger. Und danach geht's ab Rhön-Ost bis hoch auch nochmal Stau. Also das Ganze ist auf jeden Fall Richtung Norden ein bisschen schwierig, Richtung Fulda auf der A7. Das bitte mit berücksichtigen. Allen unterwegs auf jeden Fall eine gute Fahrt. Ein Blitzer haben wir auch noch. Und zwar, der ist jetzt reingekommen auf der B8 Würzburg Richtung Kitzingen, Höhe Bibelried. Da also bitte bei der Abfahrt Obacht in diesem Bereich. Und da auch nochmal gute Fahrt.
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0: Und ich wünsche euch selbstverständlich einen schönen Samstagnachmittag. Servus.

0: Flow und Leak It hier auf Radio Gong an diesem Samstagnachmittag. Das Wochenende ist voll gespickt mit verschiedenen Veranstaltungen und verschiedenen Highlights. In Würzburg unter anderem auch das Ringparkfest. Unsere Tessa hat uns mal erzählt bzw. hat sich mal umgeschaut vor Ort.
1: Ja, pünktlich zum Start der Sommerferien hat das

0: Ringparkfest in Kleinitzer gestartet. Ich befinde mich gerade vor Ort und muss sagen, hier wird wirklich einiges geboten. Auf der Festivalbühne gibt es viel Tanz und Musik. Man kann es im Hintergrund vielleicht schon hören. Wer da also Lust hat, sich auch noch einen schönen Abend zu machen, der kann hier auf jeden Fall feiern. Und für die Kleinen gibt es auch ganz viel Programm. Hüpfburgen, Kinderschminken, eine Torwand, eine riesige auflassbare Dartscheibe und ein kleines Zirkuszelt, in dem ganz viel gespielt werden kann. An Essen und Trinken fehlt es natürlich auch an nichts. Waffeln, Slush-Eis, Bratwurst, Currywurst und vieles mehr. Da ist, glaube ich, für jeden was dabei. Wer so Lust und Zeit hat, der kann vorbeikommen. Das Fest geht noch über das ganze Wochenende.
1: Ringparkfest in Würzburg klingt auf jeden Fall schön und spannend. Danke nochmal und hier ist Taylor Swift für euch mit Opalite.

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0: Olivia Rodrigo, Drop Dead. Hier auf Radio Gong an diesem Samstagnachmittag. Wir gucken nochmal auf die Straßen. Wie gesagt, wir haben eine Menge Pannenfahrzeuge gehabt. Die sollen uns aber nicht weiter stören. Die sind meistens zur Seite. Nur an ein paar Stellen gibt es da nämlich auch ein bisschen Stau. Beziehungsweise hier haben wir ein Plastikteil auf dem rechten und mittleren Fahrstreifen auf der A3 in Nürnberg Richtung Würzburg. Und zwar hier eben zwischen Kitzingen-Schwarzach und dem Kreuz Biberit. Bitte erhöhte Vorsicht in diesem Bereich. Und die A7 Würzburg rauf Richtung Fulda zwischen Bad Kissingen, Obertulba und Bad Brückener-Volkers. Hier 6 Kilometer Stau, stockender Verkehr. Bitte erhöhte Vorsicht. Und Personen auf der Fahrbahn, auch auf der B27 bei Zöchern Richtung Würzburg. Bitte erhöhte Vorsicht auch hier in diesem Bereich. Und ein Blitzer auf der B8 Würzburg Richtung Kitzingen, Höhe Biberit. Bitte nicht zu schnell. So, und jetzt wird's Zeit, mal zu schauen, was heute denn so geht.
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2: Heute habt ihr die Qual der Wahl zwischen zig verschiedenen Open Airs in der Region. Beispielsweise heute beim Dancing in the City in Schweinfurt. Da gibt's heute nämlich jede Menge Live-Musik und hoffentlich auch Tanzlaune an der Gutermann-Promenade. Und am Baggersee wird heute Bolzplatz Open Air mit Mama geht tanzen gefeiert. Das Ganze heute mit 90er, 2000er und auch 2010er Hits inklusive Sommerfeeling direkt am Baggersee. Ansonsten gibt's aber auch jede Menge Veranstaltungen rund um Schweinfurt. Ein Highlight darunter natürlich das Bad Neustadter Stadtfest. Da hat sich die Innenstadt dieses Wochenende wieder in eine ganze Festmeile mit Live-Musik und jede Menge Programm verwandelt. In Schonungen, da feiert man Kirchweih. Auch hier gibt's Drinks, Foods und Live-Musik im Altbahnpark. Und in Schwanfeld, da feiert man Bergamo inklusive Familientag mit Hüpfburg und Spielwiese und auch DJ-Beats am Abend.
0: Und egal, was ihr vorhabt, wir wünschen euch natürlich viel Spaß. Viele weitere Veranstaltungen findet ihr bei uns im Internet auf radiogong.com.
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Und wenn die hier bei uns laufen, dann habt ihr die Möglichkeit mit

Im Hashtag bei uns ins Gongstudio Hits um die Wette hören, hier Tickets zu holen. Das waren natürlich die Jungs, die von hier kommen, die hier spielen werden, für die es ein Ritterschlag ist, auf der Residenz zu spielen. Wir haben ja mit ihnen schon gefeiert und das wird eine ganz große Geschichte. Fastboy natürlich, Beautiful Life. Und wir werden gleich den Gewinner entsprechend oder die Gewinnerin benachrichtigen. Und dann entsprechend mit etwas Glück, wie gesagt, gibt es hier die Tickets für dieses grandiose Open-Air-Konzert.

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1: Ich bin Helene Martin. Die FIFA hat ihre Investorenpläne aufgegeben, aber die Kritik reißt nicht ab. Die FIFA-Führung habe nicht nur das Vertrauen der UEFA verloren, sondern auch das vieler anderer Mitglieder der Fußballfamilie, heißt es von der Europäischen Fußballunion. Mehr dazu von Ursula Winkler.
2: Die UEFA begrüßt zwar den Stopp der milliardenschweren Investorenpläne, aber attackiert weiter FIFA-Präsident Infantino und fordert personelle Konsequenzen. Von einem schäbigen und undurchsichtigen Deal ist die Rede, so könne es nicht weitergehen. Auch DFB-Präsident Neuendorf forderte einen Wechsel hin zu einer Kultur, in der Entscheidungen wieder von den Mitgliedern in den Gremien diskutiert und getroffen werden.
1: In der Koalition gibt es Streit über die Abschaffung der Rente mit 63. Die CDU-Ministerpräsidenten von Sachsen, Sachsen-Anhalt und Thüringen wollen sie beibehalten. Das findet SPD-Generalsekretär Klüssendorf gut. Unionsfraktionschef Rei und CDU-Generalsekretärin Hoppermann bestehen dagegen darauf, dass die abschlagsfreie Frührente abgeschafft wird. Das hatte ja die Rentenkommission vorgeschlagen. Und alle Vorschläge der Kommission sollen laut Kanzler Merz vollständig umgesetzt werden. Seit Tagen brennt es bei Bordeaux an der französischen Atlantikküste. Jetzt gibt's eine gute Nachricht. Das Feuer ist laut dem Innenministerium unter Kontrolle. Für über 10.000 Menschen heißt das, dass sie wieder zurück in ihre Häuser können. Insgesamt wüten die Flammen bei Bordeaux auf einer Fläche von rund 42.000 Hektar. Dabei breiten sich in Griechenland aktuell mehrere große Wald- und Buschbrände aus, begünstigt von starkem Wind. Seit heute gilt ja das Gesetz zum Recht auf Reparatur. Es verpflichtet Hersteller zu Reparaturen und Ersatzteilen. Dadurch soll es zum Beispiel weniger Elektroschrott geben. Verbraucher und Umweltschützern geht das Gesetz aber nicht weit genug. Wirksame Kontrollen, finanzielle Anreize für Kunden, Sanktionen für Unternehmen, all das fehlt der deutschen Umwelthilfe, wie der Spiegel berichtet.
3: Soweit die Nachrichten, alle News aus der Region zum Nachlesen auf radiogong.com und auch in der Gong-App.
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3: Wir haben aktuell für euch Temperaturen nahe 30 Grad und abends und nachts sieht's gut aus. Also zumindest abends ist die Sonne da, nachts auch, aber auf der anderen Seite der Erde. Nichtsdestotrotz ist es dann leicht bewölkt oder klar, es bildet sich örtlich Nebel. 13 bis 10 Grad die Tiefstwerte. Die Höchstwerte morgen bei Sonnenschein 29 bis 32 Grad und Montag bis mindestens Mittwoch bleibt es sommerlich, sonnig, heiß, hochsommerlich. Es sind Sommerferien. Freunde, was wollen wir mehr erstmal? Ab Dienstag kann es aber dann vor allem abends immer wieder einzelne Gewitter geben.
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3: 17 Uhr und 2 Minuten. Hallo Autofahrer. Wir haben aktuell für euch Vorsicht, die A3 Nürnberg Richtung Frankfurt zwischen Randersacker und Heidingsfeld. Hier ein defektes Fahrzeug. Obacht in diesem Bereich. Und ansonsten haben wir noch die A7 Würzburg Richtung Fulda. Und zwar zwischen Bad Kissingen, Oberthulba und Bad Brückenau Volker. 6 Kilometer Stau. Hier Vorsicht, hier ist man fast eine halbe Stunde länger unterwegs. Obacht Richtung Norden unterwegs. Dann haben wir noch einen Blitzer. B8 Würzburg Richtung Kitzingen Höhe Biebelried. Bitte nicht zu schnell.
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3: Und ich wünsche euch selbstverständlich einen schönen Samstagnachmittag mit BTS und Swim. Servus.

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Kitsch Creek, Blumengarten, Sharon David. Gut genug. Die waren beide nicht gut genug für die dritte Liga, die einen sportlich, die anderen finanziell. Und jetzt treffen sie in der Regionalliga Bayern aufeinander, beziehungsweise sind aufeinander getroffen. Schweinfurt 05 gegen TSV 1860 München. Und ich muss sagen, das sieht schon ungewöhnlich aus mit dem neuen, alten, neuen Logo. Also, ja, die haben ja das Logo auch geändert. Da gibt's echt einfach Probleme, muss man sagen. Schweinfurt, ja, man will natürlich wieder erstmal sich etablieren in der Regionalliga und dann schauen, wie es da auch weitergeht. Spannend wird's auf jeden Fall und sie haben sich unentschieden getrennt. 2:2, 1. FC Schweinfurt 05 gegen TSV 1860 München am zweiten Spieltag in der Regionalliga. Also das heißt unentschieden, das Abstiegsduell sozusagen und ja, die Saison ist noch lang, Tabelle sicherlich noch nicht aussagekräftig, aber wie gesagt, man wird sehen, wo die Reise dann für diese beiden Teams hingeht und wir halten euch selbstverständlich auch da auf dem Laufenden. Und das ist hier Teddy Swims für euch mit Mr. Know It All.

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Na, hört euch happy! Ah, Roy, Bianco und die Abrunzati Boys. Echt nette, lustige, witzige Jungs. Und immer wenn ihr die Stars des Sommers hört, könnt ihr mit etwas Glück sie live erleben. Natürlich mit dem Hashtag Hits um die Wette hören direkt hier zu uns ins Studio per WhatsApp.

Und ich guck mal, ob ich jemand dran habe. Hallo? Hallo? Hallo? Ja, wunderbar. Ich habe heute ein richtiges Glück. Vorhin war auch schon eine Mailbox dran, jetzt ist keiner mehr dran. Was soll man sagen? Also gleich nochmal die Benachrichtigung und auf jeden Fall, ja, wir haben noch Chancen. Das Ding ist ja nächstes Wochenende, da haben wir ja viele tolle Konzerte auch über den ganzen Sommer hinweg und deswegen immer die Chancen versuchen zu nutzen und mit etwas Glück, wie gesagt, dabei sein und zwar bei Roy Bianco. Das wird groß. Bella Napoli natürlich. Und alle werden mitsingen. Alle machen sich jetzt schon, glaube ich, riechen sich die Klamotten schon her und es wird, glaube ich, richtig, richtig abgefahren. So, und bevor wir weitermachen, schauen wir nochmal ganz kurz auf die Straßen. Und zwar haben wir hier für euch nochmal die A3 Nürnberg Richtung Frankfurt zwischen Randersacker und Heidingsfeld. Hier defektes Fahrzeug. Und vor allem die A7 Würzburg rauf Richtung Fulda zwischen Bad Kissingen, Obertulbach und Bad Brücken auf Volker. 6 Kilometer Stau. Fast eine halbe Stunde braucht man länger Richtung Norden. Also das bitte mit berücksichtigen. Allen unterwegs eine gute Fahrt mit Bibi Rexha und New Religion.

International Vibes sind immer gut. The Second Voice, Let Me Be, Radio Gong hier an diesem Samstagnachmittag für euch. Ich hoffe, ihr habt einen schönen Samstagnachmittag. Wir sind auch hier im Endspurt sozusagen, bevor es dann heute Abend wieder für euch die Happy Hour gibt. Einige Leute haben sich schon Sachen gewünscht, also tut euch keinen Zwang an und meldet euch natürlich beim Timo, der freut sich auf jeden Fall. Bleiben wir international und gehen nach Frankreich mit David Guetta und Sia und Beautiful People.

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Während einige Stars noch kommen, waren einige schon da. Lois ist ein bisschen länger her bei David Puentes, er war neulich da. Weinabstein Closing, was für ein Fest. Golden Summer, sie haben sich zusammengetan und mit diesem goldenen Samstagabend verabschiede ich mich an die Pool, sagt ciao, servus, viel Spaß mit Timo. Wir hören uns wieder Montagabend ab 20 Uhr zur Late Night Show. Bis denn.

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1: Ich bin Helen Martin. Nach dem Ansturm zehntausender Migranten auf Ceuta hat sich die Lage beruhigt. Mittlerweile ist die Zahl der Toten auf 67 gestiegen. Jetzt machen mehrere EU-Länder Druck auf Spanien. In einem Brief, den auch Bundeskanzler Merz unterzeichnet hat, machen sie Madrid Vorwürfe. Ursula Winkler mit den Details.
2: Die EU-Staats- und Regierungschefs deuten an, dass eine Maßnahme der spanischen Regierung einen Anreiz für den Ansturm geschaffen haben könnte. Madrid hatte im Kampf gegen den Arbeitskräftemangel die Legalisierung von rund 500.000 irregulären Migranten eingeleitet. In Ceuta konnten die Migranten weder bleiben noch weiterreisen. Enttäuscht kehrten die meisten von ihnen inzwischen wieder nach Marokko zurück.
1: Eine Woche nach dem islamistischen Terroranschlag auf den Berliner CSD gab es heute in verschiedenen deutschen Städten Christopher Street Day Paraden, die größte davon in Hamburg. Dort haben zehntausende Menschen für sexuelle und geschlechtliche Vielfalt demonstriert. Die Hamburger Polizei hatte wegen des Anschlags in Berlin ihre Einsatzkräfte beim CSD verdoppelt. Die Pläne von FIFA-Boss Infantino, FIFA-Wettbewerbe für private Investoren zu öffnen, sind vom Tisch. Infantino hat aufgegeben. Doch damit ist das Thema längst nicht durch. Sowohl für den Europäischen Fußballverband UEFA als auch für den Deutschen Fußballbund. DFB-Boss Neuendorf wirft Infantino unverantwortliches Handeln vor. Die Vorgänge müssten jetzt lückenlos aufgeklärt werden, sagt er. Seit heute gilt der Rechtsanspruch auf Ganztagsbetreuung für Erstklässler. Das Institut der Deutschen Wirtschaft sieht in einigen westdeutschen Bundesländern noch größere Lücken im System. Betreuungsplätze werde es voraussichtlich trotzdem für fast alle Kinder geben, notfalls mit größeren Gruppen oder anderen Übergangslösungen.
3: Und das waren eure News. 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
3: Also, das war ja heute, wenn man mal ehrlich ist, schon eine Abkühlung im Vergleich zu den letzten Tagen. Wir haben jetzt noch 26 Grad aktuell bei uns in der Region. Später wird es kühler, 13 bis 10 Grad, das sind die Tiefsttemperaturen. Dazu gibt es sogar Nebel. Was? Sowas gibt's noch? Tatsächlich ja. Morgen scheint die Sonne und erreicht bis zu 32 Grad und ab Montag bis Mittwoch dann geht's sommerlich weiter. Das heißt, sonnig, heiß, typisches Hochsommerwetter.
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3: Wir haben 4:06. Hallo liebe Auto- und Lkw-Fahrer. Aktuell für euch die A3 Würzburg Richtung Nürnberg und zwar am Kreuz Fürth-Erlangen zur Überleitung A73 Richtung Bamberg. Das ist ein defekter Lkw. Vorsicht, das ist eine sehr gefährliche Situation an der Stelle, weil es an der Ausfahrt ist. Dann gibt es für euch noch die B8 Würzburg Richtung Kitzingen auf Höhe Bibelried. Da wird geblitzt. Fuß vom Gas. Ansonsten wird es teuer. Völlig kostenlos könnt ihr aber hier anrufen, wenn ihr noch was gesehen habt. 0800 30 80 900 oder schickt uns einfach eine kurze WhatsApp. Das geht ebenfalls. Gute Reise.
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1: Oh ja! Das ist doch der Hammer. Es ist wieder Samstag, 18 Uhr. Da werde ich doch gleich mal hier aus meinem Hygienespray zwei Sprüher machen. Aha. Das kann man mal machen zur Feier des Tages. Gott, ich hab's eingeatmet. Das war keine...
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1: Oh ja. Das ist doch der Hammer. Es ist wieder Samstag, 18 Uhr. Da werde ich doch gleich mal hier aus meinem Hygienespray zwei Sprüher machen. Aha. Das kann man mal machen zur Feier des Tages. Gott, ich hab's eingeatmet. Das war keine gute Idee. Eine gute Idee ist allerdings immer die Happy Hour.

egal. Hier geht's nämlich richtig rund. Hier geht's nämlich um eure Musikwünsche, inklusive den Grüßen. Und da schon seit 1900 Knäckebrot, Freunde. Ihr könnt mitmachen. Im wahrsten Sinne des Wortes. Denn wenn ihr nicht mitmacht, dann funktioniert die ganze Sendung hier nicht. Das ist, hören wir einfach gar nichts. Geht auch. Also schickt eure Musikwünsche, inklusive den Grüßen hier rein. Das Ganze funktioniert entweder per Mail oder über WhatsApp. Oder ihr ruft einfach direkt hier an. 0931 35 47 20. Werde Teil dieser, möchte fast schon sagen, einzigartigen Happy Hour Community. So wie der Kevin Werner. Der Kevin Werner ist auch ein Teil dieser Happy Hour Community. Hat mir hier reingeschrieben, lieber Timo, Liebe ist etwas ganz Besonderes. Und manchmal fällt einem erst auf, wie lieb man eigentlich sein Gegenüber hat, wenn man Urlaub hat und die ganze Zeit aufeinander sitzt. Deswegen möchte ich gerne meiner Frau sagen, ich liebe dich. Und unsere Kinder. Hier ist das Liebeslied vom Kevin Werner an seine Frau und an die Kids. Hier sind die absoluten Beginner für euch. Willkommen in der Happy Hour.

Jax Jones für euch mit Martin Solveig und Tequila. Wir heben einen gemeinsam und das völlig alkoholfrei. Das geht nur musikalisch mit eurem Sender mit Heimvorteil. Ihr hört Radio Gong. Das hier ist die Happy Hour. Die etwas anderen 120 Minuten. Ich weiß. Hier geht's rot. Wer hat sich das denn überhaupt gewünscht? Schon wieder komplett vorbeigegangen an mir. Wer hat sich das hier gewünscht? Wer wollte Tequila haben? Wer wollte hier einheben? Wer war das von euch? Nico Sauer aus Rimpa. Heute wird alles anders. Ich bestell mir einen Tequila. Nein, ich trinke... Was? Nein, ich trinke ihn nicht? Ich lasse mir den vom Timo vorspielen. Also ein toller Wortwitz. Was meinem Kopf bestimmt besser bekommt als gestern. Denn da war der ein oder andere Tequila zu viel. Spannend, spannend, Nico. Ich bestelle demnach einmal bitte Martin Solveig mit Tequila und freue mich auf die freundliche Bedienung. Schönen Samstag. Grüße gehen übrigens noch raus von ihm an Jenny, Fred, Sina, Alena und Chris. Chris hat hinten dran noch 3 Punkte bekommen. Chris. Okay, haben wir sehr gerne gemacht. Und ich freue mich jetzt auf einen Hit. Den habe ich persönlich auch schon lange nicht mehr gehört. Ich hoffe, ich finde jetzt nochmal, hier ist schon wieder der Hammer los. Ihr schickt hier gerade schon wieder so viele WhatsApp und Mails rein. Hey ihr Lieben, heute bitte zur Happy Hour Mauern? Mauern Segler? Nein. Green mit Panama soll es einmal sein. Liebe Grüße und einen schönen Abend aus der Küche vom Easy 27, die Steffi. Die Green Steffi. Steffi, das machen wir. Schon lange nicht mehr gehört. Hier ist Green. Wunderbar. Euch da draußen auf jeden Fall einen schönen Samstagabend mit Panama.

Oh, das hat jetzt aber ganz schöne Synapsen rausgeballert. Green Day mit American Idiot. Hier bei eurem Sender mit Heimvorteil. Wir sind in der Happy Hour. Es geht heiß her.

Es geht rockig weiter offenbar. Punkig, rockig mit Natascha Schmidt. Natascha Schmidt ist auch so ein ganz verrückter, rockiger Punk. Ja, doch, oder Natascha? Bist du schon, ne? Natascha grüßt wie immer alle Verdächtigen, vor allem aber auch ihre Kids. Ihr sollt euer Zimmer aufräumen. Räumt euer Zimmer auf. Und sie hat euch lieb. Aber Zimmer aufräumen, dass das klar ist. Wir machen weiter mit einem, muss ich wirklich gestehen, ich muss wirklich, wirklich, wirklich gestehen, ich hätte nicht gedacht, dass er mir so taugt, aber er taugt mir sehr, sehr, sehr. Einem Hit, der meiner Meinung nach, der Sommerhit des Jahres 2026 werden sollte. Ich bin mir aber ziemlich sicher, er wird's nicht. Da steht jemand anderes noch in petto. Weil erfolgreicher, weil mehr geklickt. Pauline ist satte 17 Jahre alt und wünscht sich jetzt diesen Hit. Und sie grüßt ihre ganze Familie und Freunde. Pauline, ich habe leider keinen Plan, woher du kommst. Wenn ihr eine Pauline kennt, die 17 ist und die zu eurem Bund der Familie gehört oder aus dem Freundeskreis, ihr seid gegrüßt. Und was für ein Hit ist es jetzt? Oh, guck mal hier. Der Herr Sommercem. Aus Höchberg kommt sie, schreibt sie gerade. Na wunderbar. Viel Spaß mit Kilimanjaro. Cool.

0: Das ist euer Samstagabend, den ihr mitgestaltet. Euer ganz persönliches Mitmachticket, musikalisch von Seed. Die Happy Hour auf Radio Gong. Ich bin begeistert. Ich muss es wirklich gestehen. Ich bin absolut begeistert, was ihr wieder für einen Musikmix hier raushaut. Und dieser Musikmix, den wir gerade eben gehört haben von Seed, der kam quasi eigentlich ja hier aus der Region. Aber die Cassandra aus Michet, die hat's einmal nach München verschlagen. Die ist jetzt mal von Michet nach München zur Eva Fischer. Hier steht ehemals Schönwitz. Schön. Eva, es freut mich sehr, dass wir da einen Mädchennamen erfahren durften. Und da ist die Cassandra Schelter wohl gerade zu Besuch. Und die liebe Eva, die kommt aber hier aus Würzburg, aus der Region ursprünglich und ist sehr verbunden mit dem Sender, mit Heimvorteil. Und aus diesem Grund gab es quasi für sie aus München directly von der Cassandra, die zu Besuch ist, ein Ticket geschenkt. Sieht. Wir machen eine kurze Pause. Danach ist es nicht vorbei. Aber eigentlich ist es schon vorbei. Also eigentlich ist es nicht vorbei. Doch, es ist vorbei. Weil dann kommt vorbei von Raf Camora und Montez mit Rubbing Shoulders. Das ist ein Musikwunsch von der Erika. Die ist auf dem Weg zum Schafkopf spielen. Und ich sage euch eins, wenn die Erika Schafkopf spielt, dann fliegen die Fetzen, Freunde. Dann machen wir keinen Spaß mehr. Hier wird nicht um 20 Cent gespielt, gell? Hier geht's richtig rund. Und es wünscht sich, wie gesagt, die Erika. Grüßt sie noch irgendjemanden, bevor ich es wieder vergesse? Nö. Hier steht... Alle, die den Song hören und mögen und natürlich dich, lieber Timo. Phew, nochmal Glück gehabt. Bis gleich.
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0: Nix ist da vorbei, Mr. Robin Schulz mit Raf Camora Montes und Dario Rodriguez. Denn wir schauen jetzt erstmal nach, was heute noch so geht.
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0: Ich bin mir nämlich ziemlich sicher, ihr habt gar nicht gewusst, dass heute Samstag ist. Seht ihr? Und heute gibt's auch am Wasserhäusle, an den Zellerauen Mainwiesen, gibt's ordentlich Akustikrock, Cover, Indie-Pop, Rap und Indie-Dance. Eintritt ist komplett frei. Alle Infos dazu auf unserer Homepage. Dann gibt es für euch außerdem das Ringparkfest. Ich weiß, es hat vielleicht so gestern und heute Nacht ein bisschen geregnet, aber es sind wirklich die perfekten Temperaturen aktuell dafür. Und wie der Name schon sagt, es ist im Ringpark in Würzburg, auch dort selbstverfreilich ist der Eintritt frei. Es gibt Live-Musik, es gibt Food, es gibt Drinks, es gibt Biergarten-Atmosphäre, aber vor allem gibt es Ringpark. Geht da ruhig mal rum. Was haben wir sonst noch für euch? Wir haben Dancing in the City, powered by Radio Gong. Oh mein Gott, das sind ja wir. Ja, richtig gehört. Sommerfeeling, Musik und Tanz und das direkt am Main und zwar in Schweinfurt an der Guter-Mann-Promenade. Das läuft noch bis 23 Uhr. Da sind wir für euch mit am Start mit einer Area bzw. eine stimmungsvolle Gartenparty unter anderem. Und natürlich gibt es auch Show-Einlagen und jede Menge Tanzlaune. Wir haben Kirchweih in Schonungen. Wir haben, was haben wir noch? Stadtfest in Bad Neustadt haben wir auch. Das läuft schon seit heute Morgen um 10. Und ansonsten, was geht so clubtechnisch heute? Oh, die Lora Spessartfestwoche könnt ihr heute nochmal ordentlich genießen. Die ist am Sonntag rum. Denkt dran. Lora Spessartfestwoche. Jetzt will ich aber gucken, was partytechnisch noch so geht. Moment. Zack, zack, zack, zack. Bombe ist Kellerliebe, Boot ist Sippin' Saturday. In der Katze ist heute Ladies Night. Ab 23 Uhr. Toll. Im Lavi ist 90er und 2000er. Im Odeon gibt es die Aura Grand Opening Party.

0: und im Zauberbergs Wheel of Music. 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
0: Es ist heute wirklich echt ein toller Samstag. Ich muss es wirklich sagen. Es ist Wahnsinn, was ihr hier für wunderbare Hits schon wieder rausgehauen habt. Wir sind gerade mal, wir haben gerade mal ein Viertel rum. 25% haben wir geschafft, der Happy Hour. 25%. Gott sei Dank hat Herr Blasch mir Mathe beigebracht. Ja, das ist das Einzige, worin ich gut war in Mathe, war Prozentrechnen. Wir kommen jetzt zu einer Band, von der man leider, das muss man auch sagen, leider, nicht mehr ganz so viel hört. Aber zumindest in der Happy Hour hört man jetzt mal wieder was. Und ich freue mich sehr, dass Leni mir reingeschrieben hat. Hallo Radio Gong Team. Ich grüße mit meinem Lied meine Mom. Die Beste auf der ganzen Welt. Hast du das gehört, Mama von der Leni? Das ist so mal ein Wort, ne? Sie ist immer für mich da. Und bereitet gerade mein Abendessen vor. Bitte einmal, wenn es geht, The Killers mit Spaceman. Wie wunderbar. Mama, ich hab dich lieb. Deine Leni. Und einen wunderschönen Abend. Tschüss. Bis dann.

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Das war wunderbare Musik, die Red Hot Chili Peppers für euch. Und warum war das wunderbare Musik? Weil die nämlich von euch kam mit By The Way. Und By The Way, das hat sich nämlich gewünscht, eine wunderbare Person aus, ich meine aus Höchberg, wenn ich mich nicht täusche, die Nika nämlich. Sie grüßt damit alle, die sie kennen und vor allem ihren wunderbaren Kater. Ja, ich habe auch ein Bild von dem Kater bekommen. Ist ein schöner Kater. Ist eine ganz tolle Katze. Freut mich sehr. Toll sind auch Menschen meistens, nicht immer, aber schon oft. Und noch besser ist es, wenn man tollen Menschen in seinem Leben kennenlernt und sagt, yo, das wird jetzt mein Schatz. Sonja Indres geht es ähnlich. Hey, ich möchte mich bei meinem Schatz Thorsten bedanken für alles. Danke, dass wir uns gefunden haben.

0: gefunden haben. Das ist so romantisch, Sonja. Das ist wunderbar. Thorsten, da hast du ja richtig Glück. Noch mehr Glück hast du, dass sie sich so einen wunderbaren Song für dich rausgesucht hat.
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2: Hier ist Phil Collins mit Another Day in Paradise. Und ihr hört die Happy Hour auf Radio Gong.

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Das war jetzt sehr, sehr ramundisch. Die Spice Girls, Viva Forever. Hier bei eurem Sender mit Heimvorteil. Wir sind fast am Ende der ersten Stunde der Happy Hour an diesem Samstag. Es war sehr emotional. Es war aber auch sehr, sehr flotte Biene teilweise, ne? Tamara Geiger kommt aus Schönfeld, denn da ist es schön. Und sie hat mir eine E-Mail reingeschrieben. Mein Musikwunsch, Viva Forever von den Spice Girls. Weil ich das schon ab und an bei Radio Gong gehört habe und heute mal wieder in der richtige Zeitpunkt wäre, das Ganze in der Happy Hour abzuspielen. Knöpfchen drücken und so, nicht wahr, Timo? Ja, hast du recht, dafür bin ich da, liebe Tamara. Danke, Timo. Ich würde gerne meine liebe Mama Anna damit grüßen. Das ist nämlich wichtig, dafür ist sie nämlich da, die Happy Hour, damit ihr eure Liebsten grüßen könnt oder eure ärgsten Feinde. Ihr wisst ganz genau, wir sind da völlig free. Ich verwurste das Ganze für euch. Ich bereite aus euren Musikwünschen und den Grüßen so eine Art Wurstbret her. Es kommt dann in den Kutterer und dann, ihr wisst schon, ja, dann kommt am Ende halt so eine Musikwurst raus, ne? Jetzt geht es kulinarisch mit einem Hit gleich in die News und dann haben wir noch eine ganze Stunde Happy Hour. Freue ich mich tierisch drauf. Jetzt gibt es für euch, ich habe vorhin gesagt, ich vermute, dass leider Summer Jam nicht der Sommerhit des Jahres wird, aber ich glaube, dieser Hit wird's, weil er einfach auch international momentan komplett durch die Decke geht. Lina hat sich das Ganze gewünscht und hat gesagt, hallo Timo, bitte unbedingt Kitschkrieg mit Shirin David, Blumengarten und... Und das machen wir sehr gerne. Bis gleich.

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1: Ich bin Helen Martin. Eine Woche ist der islamistische Anschlag auf den Berliner CSD jetzt her. Heute haben in ganz Deutschland Christopher Street Day Paraden stattgefunden, die größte in Hamburg. Gut 60 Lastwagen sind durch die Innenstadt gezogen, zehntausende Menschen waren insgesamt dabei. Die Hamburger Polizei hatte mehr als doppelt so viele Einsatzkräfte wie ursprünglich geplant eingesetzt. In Griechenland breiten sich mehrere große Wald- und Buschbrände aus. Besonders die Ortschaft Porto Germedo, rund 60 Kilometer westlich von Athen, ist betroffen. Alexia Angelopoulou berichtet aus Athen.
2: Das größte Unglück ist, dass die Hubschrauber und Löschflugzeuge am Boden bleiben müssen. Der Wind ist einfach zu stark. Stattdessen kämpfen hunderte Feuerwehrleute am Boden und versuchen dort, die Flammen einzudämmen. Auf einer Fläche, die immer noch gut 6x6 Kilometer groß ist. Also so ungefähr so groß wie 5000 Fußballplätze. Etliche Ortschaften, darunter auch Porto Germano, sind längst evakuiert.
1: Erneut hängt in der schwarz-roten Koalition der Haussegen schief. Diesmal geht es um die abschlagsfreie Rente für langjährig Versicherte, auch Rente mit 63 genannt. Die soll abgeschafft werden. Die Ministerpräsidenten von Sachsen, Sachsen-Anhalt und Thüringen, alle bei der CDU, wollen die Rente mit 63 aber behalten. Und auch aus der SPD kommen Zweifel an den Plänen. Unionsfraktionschef Frei und die neue CDU-Generalsekretärin Hoppermann bleiben aber dabei. Die Rente mit 63 soll weg. Es ist dieser kurze Zeitraum, in dem alle Bundesländer Ferien haben, und das merkt man auch auf den Straßen. Stauhöhepunkt war laut dem ADAC zwischen 12 und 13 Uhr. Da waren alle Staus zusammengerechnet über 600 Kilometer lang. In Österreich war am Vormittag der Fernpass vorübergehend gesperrt, weil dort die Anwohnenden gegen die Verkehrsflut demonstriert hatten. Das deshalb befürchtete Verkehrschaos gab es aber nicht.
3: Und das waren die News. 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
3: Wetter ist was Feines, vor allem wenn es nicht so bumsheiß ist. Aktuell 25 Grad bei uns in der Region, wird es später kühler. Ich habe gute Nachrichten. Ja, 13 bis 10 Grad dazu auch wieder. Nebel, er kommt zurück, tatsächlich. Morgen scheint für euch den ganzen Tag über die Sonne bei 29 bis knapp 32 Grad. Und ab Montag dann bis mindestens Mittwoch geht es wieder los mit diesem sonnig heißen Hochsommerwetter. Ab Dienstag dann gibt es auch abends einzelne Gewitter.
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3: Wir blicken auf den Asphalt um 7:03. Hallo liebe Autofahrer und Lkw-Fahrer. A3 Würzburg Richtung Nürnberg. Am Kreuz Fürth-Erlangen zur Überleitung der A73 Richtung Bamberg. Müsst ihr aufpassen, da ist immer noch ein defekter Lkw, der hier in der Ausfahrt steht. Das ist eine sehr, sehr gefährliche Situation. Ansonsten soll es das gewesen sein. Falls ihr noch was gesehen habt, ruft sehr gerne kostenlos an. 0800 30 80 900 oder schickt uns eine kurze WhatsApp. Das geht ebenfalls. Gute Fahrt euch.
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3: Na, sowas aber auch. Sind wir schon drin in Stunde 2?
5: Ja, so schnell geht das mit der Zeit. Niemand kann sie anhalten. Wenn ihr auf der Arbeit seid und euch denkt, oh Gott, nochmal, wann ist das hier vorbei?
3: Niemand kann euch zwingen, diese Zeit anzuhalten. Das hat mich immer durch meinen alten Job durchgebracht. Ich habe mir immer so einen Taschenrechner genommen und habe immer draufgeschrieben, wie viele Sekunden ich noch arbeiten muss. Und dann immer -1, -1, -1, -1. Hey, ich war auch mal jung, ja? Azubi-Jahre sind nicht so geil gewesen früher, okay? Das hat sich ja zum Glück geändert. Aber ziemlich toll ist zum Glück die Happy Hour und das schon seit immer. Wirklich, versprochen. Und das liegt daran, weil ihr da mitmacht. Weil ihr nämlich der Grund seid, warum die Happy Hour so toll ist. Wir brauchen euch. Ohne euch funktioniert die Happy Hour nicht, denn wir brauchen eure Musikwünsche inklusive den Grüßen. Und die dürft ihr hier reinschicken, bitte nicht auf dem Taschenrechner, sondern am besten per WhatsApp oder auch per Mail. Oder ihr ruft hier direkt an, 0931 35 47 20. Wenn das zu schnell ging, keine Sorge. Steht alles nochmal auf unserer Homepage auf radiogong.com. Dort nicht erschrecken, da begrüßt euch gerade der Andy, dass der angeblich gerade die Happy Hour macht. Stimmt nicht. Ich habe ja ein technisches Problem. Ich kriege unseren lieben Andy da nicht raus. Ist nicht schlimm. Wir alle lieben Andy. Und wir lieben JBS und Nass Kalt.

nasskaltes Wetter haben wir quasi jetzt vor heute Nacht gehabt und so, aber nasskalt war es eigentlich nicht. Träume vom Alleinsein hat sich hier die Tina aus Gerbrunn gewünscht. Hier steht, Hallöchen, ich würde mich mega freuen, wenn ihr für mich, und ich gebe es auch zu für meine Tochter, von JBS Träume vom Alleinsein vielleicht mal spielen könntet. Einfach nur, weil wir den auch so gerne mitsingen. Sonnige Grüße, die Tina aus Gerbrunn. Das machen wir sehr gerne. Ihr seid in der Happy. Nasskaltes Wetter haben wir quasi jetzt vor heute Nacht gehabt und so, aber nasskalt war es eigentlich nicht. Träume vom Alleinsein hat sich hier die Tina aus Gerbrunn gewünscht. Hier steht, Hallöchen, ich würde mich mega freuen, wenn ihr für mich, und ich gebe es auch zu für meine Tochter, von JBS Träume vom Alleinsein vielleicht mal spielen könntet. Einfach nur, weil wir den auch so gerne mitsingen. Sonnige Grüße, die Tina

Die Wasserfälle, wir kennen sie alle. James Hype mit Sam Harper und Bobby Harvey besingen sie Waterfalls für euch hier auf Radio Gong Bao im Sender mit Heimvorteil und das natürlich in der Happy Hour. Hier steht per WhatsApp reingeschrieben, wünsche mir für Basti, der neben mir im Auto schläft, weil er es gestern wieder komplett übertrieben hat, einmal bitte Waterfalls von James Hype. Dann kann ich ihn damit standesgemäß wecken. Grüße gehen raus vom Seppo. Mensch du, ist er jetzt wach, Seppo? Der Basti. Ist er der Fahrer? Warum schläft denn er da? Nee, das kann ich mir nicht vorstellen. Er ist regelrecht erschrocken, steht hier gerade. Na, das ist doch wunderbar. Wir machen weiter mit, Tom Walker wartet hier auf euch. Tom Walker. Ich muss da auch schon wieder gucken. Wer hat sich denn jetzt schon wieder Tom Walker von euch gewünscht hier? Katharina.

Schweriner Landwehr aus Volkach. Volkach, der schönste Weinort an der Mainschleife. Hallo Timo, ich hatte heute wirklich einen ganz schlechten Albtraum. Nein, es ging nicht darum, dass ich mir bei der Happy Hour einen Song gewünscht hatte und der wurde nicht gespielt. Mein Albtraum war ganz furchtbar schlimm, arg. Ich glaube, dass ich für heute in der Happy Hour den Traumbewältiger Tom Walker brauche mit Holy Ghost. Dankeschön. Grüße auch meine ganze Familie und die Kati bin ich. Aber Katharina, du kannst uns jetzt nicht so hängen lassen. Von was hast du denn geträumt? Hattet ihr schon mal eine Schlafparalyse, Alter? Hattet ihr schon mal eine Schlafparalyse? Boah, ich hatte das jetzt zweimal in meinem Leben, ne? Ich bin jedes Mal, Gott sei Dank, ohne irgendwelche Halluzinationen und so davon gekommen. Aber das ist schon, Schlafparalyse ist, wenn ihr wacht auf, aber euer Körper ist noch nicht aufgewacht. Das heißt, die Muskeln und das schläft alles noch. Ihr könnt euch nicht bewegen, Alter. Und der Kopf, der kriegt es noch nicht so ganz zusammengeschalten mit dem Kleinhirn und kann es noch nicht so richtig steuern und denkt sich, was passiert hier? Und manche Leute kriegen da Halluzinationen. Ja, dass zum Beispiel jemand sie festhält. War bei mir noch nicht der Fall. Ich bin aufgewacht, hab mir gedacht, toll, irgendwas ist passiert, ich kann mich nicht mehr bewegen. Schlafparalyse, ganz andere Hausnummer. Gott sei Dank gibt es da Tom Walker. Der weckt uns alle auf mit dem Holy Ghost. Hier ist er für euch. Mama.

Wie schön. Toll, oder? Heute ist schon echt ein toller Samstag, was ihr heute alles schafft hier bei der Happy Hour. Aber das freut mich immer wieder. Das ist halt die Happy Hour Community. Hier geht halt was, Freunde. Outcast mit Roses. Wer hat sich das gewünscht? Es kam per Mail rein, Silke Hertel aus Wipfeld. Wipfeld, auch ein Place to be. Müsst ihr mal vorbeischauen. Hallo, dieses Radio Gong Team. Ich sitze mit meiner besten Kollegin und meinen besten Kolleginnen. Das ist ja Plural. Frau Petzold, wenn Sie das hören, sehen Sie, Deutsch hat doch was gebracht. Auf der Terrasse und mache einen Mädelsabend. Das ist doch schön. Dazu hätten wir ganz gerne Outcast mit Roses und grüßen alle da draußen. Dankeschön, gerne geschehen. Wir kommen jetzt zu einem kleinen Problemchen. Und es wird vielleicht, wenn ihr schon öfters mal bei der Happy Hour mitgemacht habt, euch auch schon mal passiert sein. Milena? Nee, das war jemand anderes. Moment. Martin, hier. Ich habe doch gewusst, mit M geht's los. Martin Andernach aus Würzburg hat mir nämlich eine Mail reingeschrieben. Lieber Timo, könntest du heute für mich den Musikwunscherfüller spielen? Ich suche heute den Titel Stand By Me. Und ich hatte das vor ganz, ganz langer Zeit mal als Musikwunsch bei euch eingesandt, aber der wurde leider nicht gespielt. So, und da kann ich euch sagen, kommt das mehrmals vor, dann schreibt ihr einfach mal eine WhatsApp. Vielleicht geht eure Mail dann einfach ständig unter. Oder ruft hier an. Ich beiße nicht. 0931 35 47 20. Und wir finden für euer Musikwunschproblem eine Lösung. Versprochen. Und Martin, auch für dich habe ich eine Lösung. Du wolltest nämlich

unbedingt das Original haben von Ben E. King. Haben wir natürlich nicht, weil das ist Asbach uralt. Und ich habe es dann doch gefunden. Unten im Keller. Linkes Regal. Es müsste links unten gewesen sein. Gleich neben gleich neben The Animals mit The House of the Rising Sun. Habe ich für dich schnell mal digitalisiert, weil du es bist, Martin.

0: Radio Gong in the Happy Hour, die etwas anderen 2 Stunden. Und das war Musikwunsch von Lucia Bauer aus Zell. Schreibt hier rein, lieber Timo, wie wär's mal mit Rehab und ein bisschen All My Life? Ich drück mal die Daumen und hoffe, es klappt und schicke ganz viele Grüße in die Semmelstraße. Lucia, die gerne ihre Freundin Madeleine grüßen würde. Danke. Bitte, kurze Pause, danach wird auch Danke gesagt. Und zwar hat Norbert hier reingeschrieben. Ah, Norbert. Toll, was schreibt denn Norbert? Hallo, liebes Radio Gong Team. Wir. Ah, Weinfest im Rokoko-Garten in Pfalz-Höchheim. Ist das schon wieder ein Jahr her, dass du dich gemeldet hast, Norbert? Ist ja krass. Hat er letztes Jahr nämlich auch schon reingeschrieben. Vom Weinfest im Rokoko-Garten in Pfalz-Höchheim sind hinter den Kulissen des Weinfests bei der Vorbereitung der kalten Speisen beschäftigt. Wir, das Team Tanzsportgarde Pfalz-Höchheim e.V., laden alle ein, zu uns aufs Weinfest nach Pfalz-Höchheim zu kommen. Das stimmt, bei herrlichem Wetter. Ja, 24,5 Grad, dezent bewölkt. Ja, komm, das lassen wir als herrlichem Wetter durchgehen. Und schönste Kulisse ist Rokoko-Garten, das stimmt, Norbert. Es ist übrigens auch Weinfest in Homburg. Sehr zu empfehlen, das Weinfest in Homburg. Warum? Weil das eine affengeile Kulisse dort ist. Wenn man sich richtig platziert, sieht man sogar ein paar Ziegen auf der anderen Seite am Weinberg. Ziegen im Weinberg? Hallo! Crazy, Mann! Ist doch geil! Norbert möchte aber vor allem Danke sagen, nämlich dem Team der TSG. Und was schreibt er denn hier alles? Heidenei! Was steht hier noch? Und wir wissen, dass wir gut genug sind. Ist was passiert, dass ihr nicht gut genug seid, Norbert? Was ist denn los hier? So, und deswegen wünscht er sich nämlich verliebt in mich von Feiern und Dalton. Haben wir ja in Würzburg begrüßen dürfen. Gibt's nach einer ganz kurzen Pause. Bis gleich.
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0: da muss ich immer mitschreien. The Weeknd mit Doja Cat. Und In Your Eyes.
1: Ich hab was im Auge.
0: Nein, ich hab was im Ohr. Da habe ich jetzt wieder bestimmt die nächsten Tage einen Ohrwurm davon. Vielen Dank, Tanja. Aber da habe ich mich wirklich drüber gefreut, über diesen Hit. Hallöchen, mein lieber Timo. Wir wünschen euch alles Gute und viel Liebe. Ja. Man vergisst immer so schnell, dass seine Hochzeit, seine persönliche, schon ein paar Tage her ist. Das ist jetzt auch schon, glaube ich, über 2 Wochen her. Ich guck mal ganz kurz, wie lange ist das her? Oh Gott, ich kriege gleich Ärger. 1, 2, 3 Wochen? Ist das jetzt... Nee, 1, 2, 3. Doch, tatsächlich. Oh Gott, ist das schon 3 Wochen her? Der Juli ging so schnell vorbei. Das gibt's ja gar nicht. Wir wünschen uns In Your Eyes. Liebe Grüße an das ganze Radio Gong-Team und die Zuhörer Tanja und Markus aus Marl. Ist das nicht wunderbar? Dankeschön, habe ich mich sehr gefreut.

0: Tanja und Markus aus Marl. Wo ist Marl? Wo ist Marl? Ich weiß gar nicht. Marl mit R. Hab ich ne? Marl. Wo ist denn das? Oder ist das eine Abkürzung für irgendwas? Also es gibt den Ort Marl, aber das kann ich mir nicht vorstellen. Das ist ja irgendwo in NRW. Was ist das denn für eine Gegend? Das ist ja neben Bottrop, hör mal. Gladbeck. Toll. Herten. Was läuft? Alter, da drüben ist ja auch irgendwie jedes Dorf und jeder Ort an den nächsten angebaut. Ey, guckt euch das mal an auf Maps. Geht mal da rein und schaut mal da drüben hier bei Dorsten. Was haben wir hier noch? Gelsenkirchen. Da ist ja jeder Ort an den anderen drangebaut in NRW. Was läuft denn ab bei denen? Haben die da überhaupt Natur? Kennen die Grashalme? Was läuft da? Bisschen Bergbau. Wir kommen jetzt zu etwas, das auch sehr, sehr überragend und nicht begrabend ist. Nämlich Stromae wartet auf euch. Stromae ist wieder am Start und ich freue mich sehr darüber, dass mir Nick, Paul, Lena und Emma reingeschrieben haben. Hallo, wir sind zufälligerweise Nick, Lena, Paul und Emma und wir machen uns gerade etwas zu essen. Wir hören gerade Radio Gong und wenn es nicht klappt mit dem Essen, dann haltet ihr uns hoffentlich auf. Spielt für uns bitte Babaute. Ihr seid einfach der beste Radiosender. Dankeschön. Und bitte grüßt unseren Verein HG Maintal und unsere Geschwister Till, Len, Luca und Henry. Wären wir euch sehr dankbar. Machen wir sehr gerne. Jetzt gibt's ein bisschen Fremdsprachenkurs mit Stromae und Babaute.
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0: Waves in meinen Jeans. Oh, schade, schon vorbei. Dabei ist es doch ein absoluter Sommerhit des Jahres 2020 gewesen. Da fühlt man sich wieder jung und hip. Paschanim mit den Airwaves in der Hosentasche. Und wenn die viel zu lange in der Hosentasche drin sind, dann werden die immer so übelst krümelig. Kennt ihr das? Kaugummis in der Hosentasche, die dann so krümelig werden. Ach ja. So. Wer hat sich das denn überhaupt gewünscht hier schon wieder? Was passiert hier heute? Hallo, mein Name ist Lukas Will und ich will einen Musikwunsch. Bitte grüßt Pauline Will. Es wird wahrscheinlich Wilhelm. Was? Du bist der Lukas Will und ich soll die Pauline Wilhelm grüßen? Stellt euch mal vor, ihr zwei heiratet und sie macht einen Doppelnamen. Pauline Wilhelm Will. Pauline Will Wilhelm. Will Wilhelm. Nee, macht nicht Sinn. Nee, doch, oder? Pauline Will Wilhelm. Wilhelm Helm Will? Ich komme durcheinander. Auf jeden Fall, Lukas hat sich das Ganze gewünscht für die Pauline. Der Mann schreibt gerade, nee, das ist meine Kennenlernphase. Ja, clever. Gut, habt ihr ja zumindest ja schon mal ein Thema, über das ihr euch unterhalten könnt. Das ist doch, das freut mich sehr. Ich habe vorhin über The Weeknd gesprochen und NRW und so, ne? Also, Tanja aus NRW hat anscheinend, also ich wusste nicht, dass sie aus NRW kommt. Tanja hat hier einen Musikwunsch reingeschrieben und hat gemeint, sie kommt aus Marl oder Merl irgendwie so. Ich krieg's jetzt, in Marl war's. Und da war ich ein bisschen schockiert. Das ist, in NRW ist wirklich alles nebeneinander gebaut. Sebastian aus Heiligenhaus hat sich dann auch gemeldet, hat gesagt, Moment mal, Kollege, wir sind hier 18 Millionen Einwohner auf einer Fläche von DIN A4-Blatt. Die müssen ja irgendwo unterkommen. Und dann hat sich Tanja nochmal gemeldet.
1: Wir liegen an Stadtrand. Wir kennen Grashalme, Natur und alles, ja.
0: Ja, sehr gut.
1: Genau, und ja, NRW ja, sind wir. Grün. Und wir haben das hier wirklich echt schön grün. Und ich hoffe, dass du den Radio Gong hören, das auch.

0: spielst, wenn du es heute noch schaffst, natürlich. Ne?
1: Selbstverständlich.
0: Genau. Schönen Abend euch alle, Mann. Ciao, ciao.
1: Seht ihr mal, ne? So international ist. So international ist die Happy Hour. Die ist wirklich international quasi. Also eigentlich national, aber heute ist er eher national, aber sonst ist er auch international. Hanna Lind schreibt mir hier rein aus München. Hallo Timo, mein Liedwunsch ist im Endeffekt meine Stadt, nämlich Würzburg City. Ich wohne mittlerweile in München, aber höre trotzdem immer noch gerne Gong Würzburg, weil es einfach der geilste Sender ist. Ihr seid einfach die geilsten. Mein Franken ist das geilste, was es gibt. Grüße gehen raus in die Heimat von der Hanna. Das machen wir sehr gerne. Heute geht's wirklich rund, Leute. Das ist die Happy Hour, die etwas anderen zwei Stunden bei einem Sender mit Heimvorteil bei Gong.

0: Da bumpt's aber ganz schön. Jugel mit Soulton, Jamaikan, bam, bam. Das war ein Musikwunsch aus Hammelburg. Hammelburg von Marcel. Hello, bitte einmal für meine kleine Tochter Lene, Jamaikan mit bam, bam, weil er schlägt sie immer mit der Faust auf den Tisch. Und noch ist das süß. Ja, schauen wir mal, wenn sie alle älter werden, nicht wahr, Marcel? Dann, naja. Kurze Pause, danach gibt's für euch Ascher mit Yeah, denn wir sagen Yeah zu Desirees Mutter. Die hat nämlich heute Geburtstag. Alles Liebe zum Geburtstag, liebe Mama Desirees Mutter. Mutter von der Desiree. Wie alt ist sie denn geworden? Das fragt man nicht, hör mal. Also gut, dann alles Gute halt zum Geburtstag und viel Gesundheit. Auch von deiner Tochter Desiree. Kurze Pause, bis gleich.
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Holla, hier geht's aber rund mit Usher und Lil Jon und Ludacris mit Yeah. Wir sind am Ende der Happy Hour angekommen. Freunde, Freunde, was war das für eine crazy Happy Hour? Es freut mich immer wieder. Was ihr für krasse Musikwünsche diese Woche hattet. Wir haben noch Platz für einen, nämlich das Beste, weil das Beste seid ihr nämlich da draußen. Ähnlich sieht's auch die Yvette. Die Yvette allerdings, die ist gerade bei einem Grillabend mit ihrem Schatzi-Hatzi-Pupsi-Bärchen, nämlich mit ihrem lieben Mann, der Alex. Und, man mag es kaum glauben, auch die Yvette kommt aus dem Ruhrpott. Wie viele Ruhrpottler haben wir hier? Oma Elke hat hier auch reingeschrieben. Sag mal, hör mal, Freund, ich war jahrelang in Marl. Da gibt es jetzt nicht so schöne Ecken, aber wir haben tolle Sehenswürdigkeiten. Guck mal hier, was ist das da hinten? Chemiewerk La Tortuga. Es war wunderbar mit euch. Jetzt gibt's für euch Silbermond, das Beste. Es ist einfach überragend. Ich sag's euch, ich liebe es. Ich freue mich auf nächste Woche. Bleibt bitte gesund. Und bis zum nächsten Mal, ja?

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1: Ich bin Helen Martin. Mehrere Waldbrände halten Griechenland in Atem und auch in Spanien kommen die Einsatzkräfte nicht zur Ruhe. Sie bekommen auch Unterstützung von Feuerwehrleuten aus Deutschland, zum Beispiel aus NRW. Mehr dazu von Ursula Winkler.
2: 56 Einsatzkräfte sind mit 21 Fahrzeugen in den Süden gefahren. Die spanischen Behörden hatten das sogenannte Waldbrandmodul im Rahmen des EU-Katastrophenschutzverfahrens angefordert. Immer wieder fache der Wind, die Flammen neu an, hieß es. Mit dem gleichen Problem kämpfen die Einsatzkräfte in den griechischen Waldbrandgebieten. In Frankreich und der Türkei konnten dagegen einige Feuer unter Kontrolle gebracht werden.
1: Die Bilder vom tödlichen Anschlag beim CSD in Berlin, sie sind nach wie vor präsent. Viele haben Angst, dass es auch bei anderen Pride-Paraden solche Taten geben könnte. In verschiedenen deutschen Städten hat es heute wieder CSDs gegeben, zum Beispiel in Hamburg. Dort haben rund 300.000 Menschen für sexuelle und geschlechtliche Vielfalt demonstriert und die queere Community gefeiert. Die Polizei hatte die Zahl ihrer Einsatzkräfte im Vorfeld verdoppelt. Welche Konsequenzen wird der Ansturm von Zehntausenden Migranten auf die spanische Exklave Ceuta in Nordafrika haben? Darüber beraten die EU-Innenminister am Dienstag. 22 EU-Staats- und Regierungschefs, darunter auch Kanzler Merz, hatten sich in einem Brief besorgt geäußert. Laut der spanischen Regierung sind inzwischen fast alle Migranten nach Marokko zurückgekehrt. Mindestens 67 Menschen sind bei dem Versuch, Ceuta zu erreichen, ums Leben gekommen. Zwar hat FIFA-Boss Infantino seine umstrittenen Investorenpläne aufgegeben, damit ist das Thema aber noch lange nicht vom Tisch. Die UEFA hatte die Pläne ja eh schon scharf kritisiert und jetzt nochmal nachgelegt. Von einem schäbigen und undurchsichtigen Deal spricht die Europäische Fußballunion. Damit habe die FIFA nicht nur das Vertrauen der UEFA verloren, sondern auch das vieler anderer Mitglieder der Fußballfamilie.
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1: Ich bin Helen Martin. Die EU-Innenminister wollen am Dienstag über Konsequenzen nach dem Ansturm von Zehntausenden Migranten auf die spanische Exklave Ceuta sprechen. Zuvor hatten sich 22 der 27 EU-Staats- und Regierungschefs in einem offenen Brief besorgt geäußert, darunter auch Bundeskanzler Merz. Bei dem Versuch, Ceuta zu erreichen, sind mindestens 67 Menschen ums Leben gekommen. Rund 300.000 Menschen haben beim CSD in Hamburg für sexuelle und geschlechtliche Vielfalt demonstriert. Diese Zahl haben sowohl die Veranstalter als auch die Polizei gemeldet. Das ist ein neuer Rekord. Ursula Winkler hat die Details.
2: Auch eine größere Gruppe aus Berlin fuhr mit einem eigenen Truck bei der Parade mit. Auf den regenbogenfarbenen Schildern, die die Feiernden hochhielten, stand groß geschrieben: Keine Angst. Die Polizei hatte nach dem Berliner Anschlag das Sicherheitskonzept nochmal überarbeitet und war mit viel mehr Kräften im Einsatz als im vergangenen Jahr. Die besonders vielen Teilnehmenden und Zuschauer zeigten jetzt erst recht: Wir lassen uns nicht einschüchtern.
1: Die schwarz-rote Koalition

0: Fraktion streitet über die Abschaffung der Rente mit 63. Die CDU-Ministerpräsidenten von Sachsen, Sachsen-Anhalt und Thüringen wollen sie beibehalten. Das hat SPD-Generalsekretär Klüssendorf begrüßt. Unionsfraktionschef Frei und CDU-Generalsekretärin Hoppermann bestehen dagegen darauf, dass die abschlagsfreie Frührente abgeschafft wird. Das hatte ja die Rentenkommission vorgeschlagen und alle Vorschläge der Kommission sollen laut Kanzler Merz vollständig umgesetzt werden. Als erster Mensch hatte er alle 8000er innerhalb einer Saison bestiegen. Jetzt ist der nepalesischstämmige Extremsportler Nirmal Purja tot. Alle Mitglieder seiner Gruppe starben nach einem schweren Lawinenunglück am Donnerstag am Broad Peak in Pakistan. Der Kontakt zu der Gruppe sei nach einem Lawinenabgang am Donnerstagmorgen abgebrochen, heißt es.
1: Soweit die News, die findet ihr nochmal auf unserer Homepage auf radiogong.com und wie gewohnt auch in der Hosentasche, nämlich in der kostenlosen Gong-App.
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1: Aktuell gut 20 Grad bei uns in der Region. Heute Nacht gehen die Temperaturen zurück auf 13 bis 10 Grad. Dazu gibt es Nebel, vor allem in den Tälern. Wie schaut's morgen aus? Morgen gibt's für euch 29 bis maximal 32 Grad. Es gibt Sonne satt und ab Montag wird diese Sonne satt wieder in sonnig heißes Hochsommerwetter übergehen. Bis mindestens Mittwoch. Am Dienstag übrigens gegen Abend dann einzelne Gewitter.
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1: Hallo liebe Auto- und Lkw-Fahrer, aktuell nichts los auf den Straßen. Ihr habt freie Fahrt. Gute Fahrt euch.
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1: Exakt, der bin ich. Und ich bin die nächsten zwei Stunden für euch am Start mit Miles Smith. Hier ist Stay.

Alex Warren mit dem Fever Dream und ich muss schon zugeben, es ist auch wirklich ein Fiebertraum, wenn man aktuell auf der A3 unterwegs ist. Sind wir fair? Es war jetzt Ferienanfang, ja, das ist korrekt, aber generell so, die A3 ist schon eine Autobahn, die extrem frequentiert ist. Und jetzt in den Sommerferien gibt es nicht nur auf der A3 Baustellen, nein, sondern auch bei uns in der Region und vor allem auch in Schweinfurt. Und da stehen jetzt einige Baustellen an, einige davon bereits sind eingerichtet, weitere kommen jetzt im August dazu. Unter anderem wird die Klingenbrunnstraße ab Montag für die Erneuerung von Leitungen und den Glasfaserausbau bis mindestens Mitte September zur Baustelle. In der Ignaz-Schön-Straße laufen bereits Arbeiten, die soll nämlich auch bis Ende September dann dauern. Dazu kommen kurzfristige Reparaturen so von Straßenschäden, was man halt so kennt, und das passiert dann in Hauptverkehrsadern. Das wäre dann die Niederwernstraße, Deutsch-Höfer-Straße und am Übergang von der Maxbrücke zur Ludwigsbrücke, an der Karl-Benz-Straße sowie an der Landwehrstraße. Und ihr merkt schon, da ist ganz schön was los in Schweinfurt. Und in Würzburg ist es nicht anders. Auch hier sind ja einige Straßen schon bereits aufgerissen, beziehungsweise werden vorbereitet. Zum Beispiel die Leistenstraße, die Hauptverkehrsader von Würzburg. Ja. Oder die B19, auch da natürlich einige Baustellen. Aber wir halten euch immer auf dem Laufenden auf unserer Homepage auf radiogong.com. Klickt da gerne mal rein. Hier ist für euch Wisdom Sea mit Show Me Love.

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0: Daigo mit Take Me Back. Und wir wollen euch zurückholen, raus ins Leben, mal wieder ein bisschen was erleben. Und deswegen erzählen wir euch, was heute noch so geht.
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0: Wir haben Ringparkfest bei uns in der Region, nämlich in Würzburg. Der Eintritt ist natürlich frei. Das gibt's auch.

0: morgen nochmal. Gott sei Dank morgen richtig gutes Wetter. Feiern am kleinen Nizza mit Live-Musik, Food und Drinks und natürlich Biergartenatmosphäre. Wobei man fairerweise sagen muss, das Ringparkfest ist schon ein bisschen mehr als Biergarten. Wir haben außerdem, wenn wir schon beim Thema Festival sind, das Club Tropicana Festival und zwar im Dornheim. Da gibt es erst Biergarten und dann Club. Tickets findet ihr auf unserer Homepage auf radiogong.com. Wir haben Vamos Rave am Maschinenhaus. Hier übrigens gibt's Free-Tickets bei eurem Sender mit Heimvorteil. Ja, ihr habt richtig gehört, das läuft schon seit 15 Uhr, das geht noch bis 22 Uhr. Also wenn ihr spontan seid und sagt, ey, die halbe Stunde, dreiviertel Stunde, die gönne ich mir noch. Feel free, im wahrsten Sinne des Wortes. Und nicht zu vergessen, die Lora-Spessart-Festwoche, die läuft auch noch nach wie vor. Morgen übrigens letzter Tag, heute vielleicht nochmal eine Runde fahren. Möglich wäre es an der Mainlinde in Lohr. Und dann haben wir natürlich für euch auch noch im Raum Schweinfurt was nicht zu vergessen. Wir haben nämlich aktuell die Kirchweih in Schonungen. Die läuft seit 14:30 am Albanpark in Schonung. Wir haben das Stadtfest in Bad Neustadt. Auch das läuft seit heute Morgen um 10. Und wir haben Rock im Wald. Ja, das legendäre Open Air Rock im Wald am alten Sportplatz. Dort könnt ihr gerne mal vorbeischauen mit Partywiese und das Ganze passiert wie gesagt am Waldsportplatz in Humprechtshausen. Könnt ihr gerne mal rumkommen, die freuen sich. Alles nochmal zum Nachlesen auf unserer Homepage auf radiogong.com.
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Calvin Harris mit Jazzy und Satisfy. Ich hoffe, ihr seid auch befriedigt, denn es gab ja Zeugnisse. Wart ihr zufrieden mit den Zeugnissen, die nach Hause gebracht worden sind? Gibt es da vielleicht eine Regelung bei euch, dass ihr sagt, hey Leute, Kind 1, Kind 2, Kind 3, ich spreche euch direkt an. Wenn ihr einen Durchschnitt von XY habt, dann bekommt ihr A oder B, ja? Es gibt ja solche Regelungen und das ist ja auch so eine Langzeitbelohnung, habe ich immer so das Gefühl früher gehabt. Wenn du es wirklich durchziehst und das ganze Jahr über echt gute Noten nach Hause bringst, dann könntest du am Ende des Jahres, wenn es Zeugnisse gibt, was abräumen. Kleiner Funfact, war bei mir nie der Fall. Ich habe immer Scheißnoten gehabt, aber hey. Deswegen habe ich meine Eltern trotzdem lieb gehabt. Wir haben mal eine Abstimmung für euch auf unserer Homepage gestartet, auf radiogong.com. Welche Schulnote gebt ihr dem Schuljahr 25/26? Da könnt ihr sehr, sehr gerne mal abstimmen. Bin ich gespannt, wie es da am Ende landet. Soll ich mal gucken, wie es momentan ist? Ich guck mal. Ich hatte ja keine Schule, aber ich gebe dir jetzt mal eine stabile 2 und abstimmen und ja, die 2 ist tatsächlich auch auf Platz 1 quasi mit 25%. Also ein guten Viertel von euch sagt, Mensch, Schulnote gut. Hier ist Schulnote bzw. Musiknote Harry Styles mit American Girls.

und Becky mit Sorry, Papi. Wann habt ihr euch eigentlich das letzte Mal entschuldigt? Also so ehrlich entschuldigt, so, hey, das war echt scheiße von mir. Es tut mir leid. Ich finde ja heutzutage in einer Welt, vor allem wegen Social Media, in der man irgendwie auch immer so ein bisschen so das Gefühl bekommt, es geht mittlerweile fast nur noch um sich selbst, vergisst man das manchmal auch mal einen Fehler zuzugeben, nicht wahr? Ja, vielleicht mal so als kleiner Anhieb. Vielleicht gibt es ja gerade was bei euch im Leben, wo ihr sagt, eigentlich müsste ich mich dafür mal entschuldigen. Dann ist hier so euer Wake-up-Call. Vielleicht entschuldigt ihr euch einfach mal. Kann ja sein, dass ihr wirklich Mist gebaut habt, hä? Vielleicht aber auch nicht. Dann müsst ihr euch auch nicht entschuldigen. Ihr müsst euch für gar nichts rechtfertigen, wenn ihr es nicht wart. Hier ist Ed Sheeran mit Sapphire. 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
1: Ich bin Joshua Heise. Eine Woche nach dem tödlichen Anschlag beim CSD in Berlin hat es heute in verschiedenen deutschen Städten weitere Pride-Paraden gegeben, zum Beispiel in Hamburg. Dort haben rund 300.000 Menschen für sexuelle und geschlechtliche Vielfalt demonstriert. Die Polizei hatte die Zahl ihrer Einsatzkräfte im Vorfeld verdoppelt. Auch in anderen europäischen Städten gab es heute Pride-Veranstaltungen, zum Beispiel in Amsterdam, Brighton und Stockholm. Welche Konsequenzen wird der Ansturm von Zehntausenden Migranten auf die spanische Exklave Ceuta in Nordafrika haben? Darüber beraten die EU-Innenminister am Dienstag. 22 EU-Staats- und Regierungschefs, darunter Kanzler Merz, hatten sich in einem Brief besorgt geäußert. Laut der spanischen Regierung sind inzwischen fast alle Migranten nach Marokko zurückgekehrt. Mindestens 67 Menschen sind bei dem Versuch, Ceuta zu erreichen, ums Leben gekommen. Mehrere Waldbrände halten Griechenland in Atem und auch in Spanien kommen die Einsatzkräfte nicht zur Ruhe. Sie bekommen auch Unterstützung von Feuerwehrleuten aus Deutschland, zum Beispiel aus NRW. Mehr dazu von Ursula Winkler.
2: 56 Einsatzkräfte sind mit 21 Fahrzeugen in den Süden gefahren. Die spanischen Behörden hatten das sogenannte Waldbrandmodul im Rahmen des EU-Katastrophenschutzverfahrens angefordert. Immer wieder fache der Wind, die Flammen neu an, hieß es. Mit dem gleichen Problem kämpfen die Einsatzkräfte in den griechischen Waldbrandgebieten. In Frankreich und der Türkei konnten dagegen einige Feuer unter Kontrolle gebracht werden.
1: Es ist eines der größten und bekanntesten Metal-Festivals der Welt. Heute Nacht geht das Wacken Open Air zu Ende. Veranstalter, Polizei und Rettungsdienste sind allesamt zufrieden. Insgesamt waren rund 85.000 Menschen auf Wacken dabei.

0: Heute wurden schon die ersten 10.000 Tickets fürs nächste Jahr verkauft.
1: Soweit die News, die findet ihr nochmal auf unserer Homepage auf radiogong.com und wie gewohnt auch in der kostenlosen Gong-App.
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1: Aktuell haben wir um die 20 Grad bei uns in der Region. Die Temperaturen heute Nacht, die gehen zurück auf 13 bis 10 Grad. Dazu gibt es auch in den Tälern Nebel. Die Höchstwerte für morgen 29 bis 32 Grad. Es gibt auch morgen wieder Sonne satt für euch. Am Montag bis mindestens Mittwoch, da kommt dann wieder dieses typische sonnig heiße Hochsommerwetter auf uns zu. Am Dienstag gibt es zumindest abends dann einzelne Gewitter.
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1: Hallo liebe Auto- und Lkw-Fahrer, aktuell nichts los auf den Straßen. Euch da draußen eine gute und vor allem sichere Fahrt.
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1: Exakt, da bin ich und ich bin noch eine ganze Stunde für euch da.

DJ Gotcha für euch und Jason Derulo mit Melody und dem Hit Michiko. Also, da ist wohl eine Serie von Schuleinbrüchen endlich geklärt worden. Habt ihr das vielleicht mitbekommen? In letzter Zeit, vor allem im Raum MSP und Miltenberg Richtung Aschaffenburg dann auch hoch, gab es jede Menge Einbrüche, vor allem in Schulen. Und jetzt sind die Männer im Alter von 19 und 18 Jahren gefasst worden. Die sollen für mehr als 40 Einbrüche verantwortlich sein. Und deren Beute hat einen Wert von über 10.000 Euro. Der Sachschaden, der liegt im sechsstelligen Bereich. Ja, meistens geht mehr kaputt, als die da rausholen. Und ist dementsprechend dann auch viel, viel höher. Übrigens erwischt wurden die drei bei einem weiteren Einbruch in Miltenberg. Und wie hat schon mein Opa immer gesagt, der Geruch geht so lang zum Brunnen, bis er zerbricht. Und deswegen gibt's jetzt für euch Kamerad mit Hug Yourself, wenn ihr zwischen den Zeilen lesen könnt.

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Cat's Eye mit Animal. Freunde, was ist in der letzten Zeit so alles los gewesen? Vor allem, man muss sagen, verkehrstechnisch. Habt ihr das mitbekommen mit diesem Verkehrsstau bei Kreuzwertheim/Wertheim? Gestern, oh mein Gott, hat sich das gestaut, mein lieber Schieber. Ich war da hinten in der Region unterwegs, ich habe es gerade noch so gesehen und mir gedacht, nee, Alter, nee, das mache ich nicht mit. Ich fahre von der anderen Seite nach Wertheim rein und das ist wahrscheinlich momentan auch die bessere Lösung. Momentan wird nämlich die Kreuzung in Wertheim umgebaut und scheinbar scheint die Beschilderung dort nicht ganz auszureichen. Man kann nämlich von dort aus nicht nach Wertheim direkt reinfahren. Deswegen nochmal der Hinweis, ja, da wird gerade umgebaut und für alle, die am Montag wieder auf die Arbeit müssen, viel Durchhaltevermögen, anders kann man was nicht mehr sagen. Hier ist für euch Tampa City mit Self-Aware und selbstverständlich halten wir euch auf dem Laufenden. Alles rund um so ein Thema könnt ihr immer nachlesen auf unserer Homepage erfahren.

0: Nicholas Wilson mit Rhythm.
1: Der Rhythmus trägt uns durch diese Nacht. Ein Musikhit, der tatsächlich sehr, sehr viel Zuspruch aktuell von euch da draußen bekommt. Ich kann es auch absolut nachvollziehen. Was nicht so viel Zuspruch bekommt, das ist natürlich diese andauernde Trockenheit, die wir die letzten Tage hatten. Und ich freue mich ja drüber, dass es jetzt wenigstens mal ein bisschen geregnet hat. Aber wisst ihr, was ich mich manchmal frage? Sitzt da irgendwo jemand wie in der Truman Show und spricht in so ins Mikrofon? Er hat gerade eben sein Auto gewaschen. Lasst es regnen. Damit nämlich der ganze Staub, der sich überall gesättigt hat, wieder auf dem Lack abdeckt bzw. absetzt. Ja, ist geil, ne? Also ich habe ehrlich gesagt auch keinen Bock mehr, mein Auto in die Waschanlage zu fahren. Ich lasse es einfach bleiben. Ist ja bald auch wieder Winter, ne? Hier ist für euch Alok mit Alan Walker und Headlights.

Summer Jam mit meinem ehrlicherweise absoluten Lieblingshit in diesem Jahr, Kilimanjaro. Und das war's von meiner Seite. Mein Name ist Timo Schneider. Mich gibt's nächste Woche wieder. Ich wünsche euch ein wunderschönes Restwochenende und für alle, die jetzt die Ferien genießen, genießt sie bitte wirklich mit Felix Jähn und Pride. Und wie immer sage ich zum Schluss, der Letzte im Funkhaus macht das Licht aus. Gute Nacht, mein Franken.

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1: Ich bin Joshua Heise. Rund 300.000 Menschen haben beim CSD in Hamburg für sexuelle und geschlechtliche Vielfalt demonstriert. Diese Zahl haben sowohl die Veranstalter als auch die Polizei gemeldet. Das ist ein neuer Rekord. Ursula Winkler fasst zusammen.
2: Auch eine größere Gruppe aus Berlin fuhr mit einem eigenen Truck bei der Parade mit. Auf den regenbogenfarbenen Schildern, die die Feiernden hochhielten, stand groß geschrieben: Keine Angst. Die Polizei hatte nach dem Berliner Anschlag das Sicherheitskonzept nochmal überarbeitet und war mit viel mehr Kräften im Einsatz als im vergangenen Jahr. Die besonders vielen Teilnehmenden und Zuschauer zeigten jetzt erst recht: Wir lassen uns nicht einschüchtern.
1: Trotz der Kabinettsumstellung erwartet der Großteil der Menschen in Deutschland wenig von der Bundesregierung. Laut einer INSA-Umfrage im Auftrag der Bild am Sonntag glauben 65%, dass Schwarz-Rot in diesem Jahr noch wenig reißen wird, was Reformen angeht. Zudem glauben mehr als die Hälfte der Leute, dass die Regierung nicht bis zum Ende der Wahlperiode durchhält. Vizekanzler Klingbeil hat in der Debatte um die Ceuta-Krise Spaniens Regierungschef Sanchez in Schutz genommen. Das Land habe entschlossen gehandelt, sagte der SPD-Chef und warnte vor einer Spaltung innerhalb Europas. Zuvor hatten mehrere EU-Regierungschefs, auch Kanzler Merz, Madrid für den Ansturm zehntausender Migranten auf die spanische Exklave verantwortlich gemacht. Die Bundesregierung will die abschlagsfreie Rente mit 63 abschaffen. Das gefällt vielen nicht, vor allem nicht den Ostministerpräsidenten Kretschmer, Schulze und Vogt. Ihnen zufolge ist die abschlagsfreie Rente nach 45 Beitragsjahren vor allem für den Osten wichtig. Unterstützung bekommen sie von SPD-Generalsekretär Klüssendorf. Der sagt aber auch, dass die Idee der Abschaffung von der Union kam.

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1: Ich bin Joshua Heise. Rund 300.000 Menschen haben beim CSD in Hamburg für sexuelle und geschlechtliche Vielfalt demonstriert. Diese Zahl haben sowohl die Veranstalter als auch die Polizei gemeldet. Das ist ein neuer Rekord. Ursula Winkler fasst zusammen.
2: Auch eine größere Gruppe aus Berlin fuhr mit einem eigenen Truck bei der Parade mit. Auf den regenbogenfarbenen Schildern, die die Feiernden hochhielten, stand groß geschrieben: Keine Angst. Die Polizei hatte nach dem Berliner Anschlag das Sicherheitskonzept nochmal überarbeitet und war mit viel mehr Kräften im Einsatz als im vergangenen Jahr. Die besonders vielen Teilnehmenden und Zuschauer zeigten jetzt erst recht: Wir lassen uns nicht einschüchtern.
1: Trotz der Kabinettsumstellung erwartet der Großteil der Menschen in Deutschland wenig von der Bundesregierung. Laut einer INSA-Umfrage im Auftrag der Bild am Sonntag glauben 65%, dass Schwarz-Rot in diesem Jahr noch wenig reißen wird, was Reformen angeht. Zudem glauben mehr als die Hälfte der Leute, dass die Regierung nicht bis zum Ende der Wahlperiode durchhält. Vizekanzler Klingbeil hat in der Debatte um die Ceuta-Krise Spaniens Regierungschef Sanchez in Schutz genommen. Das Land habe entschlossen gehandelt, sagte der SPD-Chef und warnte vor einer Spaltung innerhalb Europas. Zuvor hatten mehrere EU-Regierungschefs, auch Kanzler Merz, Madrid für den Ansturm zehntausender Migranten auf die spanische Exklave verantwortlich gemacht. Die Bundesregierung will die abschlagsfreie Rente mit 63 abschaffen. Das gefällt vielen nicht, vor allem nicht den Ostministerpräsidenten Kretschmer, Schulze und Vogt. Ihnen zufolge ist die abschlagsfreie Rente nach 45 Beitragsjahren vor allem für den Osten wichtig. Unterstützung bekommen sie von SPD-Generalsekretär Klüssendorf. Der sagt aber auch, dass die Idee der Abschaffung von der Union kam.
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0: Joshua Heise. Die schwarz-rote Koalition streitet über die Abschaffung der Rente mit 63. Die CDU-Ministerpräsidenten von Sachsen, Sachsen-Anhalt und Thüringen wollen sie beibehalten. Das hat SPD-Generalsekretär Klüssendorf begrüßt. Unionsfraktionschef Frei und CDU-Generalsekretärin Hoppermann bestehen dagegen darauf, dass die abschlagsfreie Frührente abgeschafft wird. Das hatte ja die Rentenkommission vorgeschlagen und alle Vorschläge der Kommission sollen laut Kanzler Merz vollständig umgesetzt werden. Welche Konsequenzen wird der Ansturm von Zehntausenden Migranten auf die spanische Exklave Ceuta in Nordafrika haben? Darüber beraten die EU-Innenminister am Dienstag. 22 EU-Staats- und Regierungschefs, darunter Kanzler Merz, hatten sich in einem Brief besorgt geäußert. Laut der spanischen Regierung sind inzwischen fast alle Migranten nach Marokko zurückgekehrt. Mindestens 67 Menschen sind bei dem Versuch, Ceuta zu erreichen, ums Leben gekommen. Mehrere Waldbrände halten Griechenland in Atem und auch in Spanien kommen die Einsatzkräfte nicht zur Ruhe. Sie bekommen auch Unterstützung von Feuerwehrleuten aus Deutschland, zum Beispiel aus NRW. Mehr dazu von Ursula Winkler.
1: 56 Einsatzkräfte sind mit 21 Fahrzeugen in den Süden gefahren. Die spanischen Behörden hatten das sogenannte Waldbrandmodul im Rahmen des EU-Katastrophenschutzverfahrens angefordert. Immer wieder fache der Wind, die Flammen neu an, hieß es. Mit dem gleichen Problem kämpfen die Einsatzkräfte in den griechischen Waldbrandgebieten. In Frankreich und der Türkei konnten dagegen einige Feuer unter Kontrolle gebracht werden.
0: Moritz Wesemann ist wieder Europameister vom 1-Meter-Brett. Bei der Wasserspringen-EM in Paris verteidigte er mit einem großen Vorsprung seinen Titel aus dem Vorjahr, trotz einer Schulterverletzung. Zuvor hatten Pauline Pfeiff und Elena Wassen im Synchronspringen vom Turm Silber hinter den Britinnen Maisie Bond und Lois Tolson gewonnen. Damit hat Team Deutschland jetzt 2 Medaillen.
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1: Ich bin Joshua Heise. Trotz der Kabinettsumstellung erwartet der Großteil der Menschen in Deutschland wenig von der Bundesregierung. Laut einer INSA-Umfrage im Auftrag der Bild am Sonntag glauben 65%, dass Schwarz-Rot in diesem Jahr noch wenig reißen wird, was Reformen angeht. Zudem glauben mehr als die Hälfte der Leute, dass die Regierung nicht bis zum Ende der Wahlperiode durchhält. Nach dem Ansturm zehntausender Migranten auf die spanische Exklave Ceuta in Nordafrika geben 22 der 27 EU-Staats- und Regierungschefs, darunter auch Kanzler Merz, indirekt Madrid die Schuld. Ursula Winkler berichtet.
2: Die EU-Staats- und Regierungschefs deuten an, dass eine Maßnahme der spanischen Regierung für den Ansturm gesorgt haben könnte. Madrid hatte im Kampf gegen den Arbeitskräftemangel die Legalisierung von rund 500.000 irregulären Migranten eingeleitet. Profitieren sollten davon eigentlich Asylbewerber, die ihren Antrag längst gestellt haben, keine Neuankömmlinge. In Ceuta konnten die Migranten dann weder bleiben noch weiterreisen.
1: Die Bundesregierung will die abschlagsfreie Rente mit 63 abschaffen. Das gefällt vielen nicht, vor allem nicht den Ostministerpräsidenten Kretschmer, Schulze und Vogt. Ihnen zufolge ist die abschlagsfreie Rente nach 45 Beitragsjahren vor allem für den Osten wichtig. Unterstützung bekommen sie von SPD-Generalsekretär Klüssendorf. Der sagt aber auch, dass die Idee der Abschaffung von der Union kam. Weil es so trocken ist, hat der Rhein in Köln einen historisch niedrigen Pegelstand erreicht. 67 Zentimeter wurden laut dem Wasserstraßen- und Schifffahrtsamt zwischenzeitlich gemessen. Für Schiffe heißt das, sie können zwar noch die tiefere Fahrrinne nutzen, aber teilweise nur mit geringer Ladung.
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